0: So, Freunde, jetzt geht's auf hier. Die nächste Runde ab 14 Uhr hier. Wir freuen uns, dass Sie da sind. Technical Difficulties, die Band der Musikschule St. Pölten. Wir begrüßen Sie mit einem riesen Applaus. Ja, unser Frontmann, servus, grüß dich.
1: Hallo.
0: Freut mich, dass ihr da seid. Das erste Mal bei uns beim Franziskanergossenfest.
1: Ja, das stimmt, ja.
0: Ja, ein bisschen Lampenfieber, nein, ist ja eh Profis, oder?
1: Es geht.
0: Also ich kann sagen, beim Soundcheck war das schon top. Er hat richtig reingehaut da hinten, also top, war alles super. Und wir hören jetzt viele, viele wunderschöne Lieder von euch.
1: Ja.
2: Wie lang gibt es jetzt schon?
1: Uns gibt es seit 3 Jahren, also vor 3 Jahren haben wir uns da zusammengefunden und haben dann immer wieder weiter bei der Musikschule
0: viel Probe. Gespielt. Wie oft probt ihr?
1: Einmal pro Woche und wenn irgendein Auftritt ist, dann öfters. Also.
0: Dann würde ich sagen, Bühne frei, viel Spaß hier mit unserer nächsten Darbietung, nächsten Band.
1: Vielen Dank.

Vielen Dank. Hallo alle zusammen. Wir sind die Technical Difficulties und wir freuen uns, dass wir heute hier beim Franziskanergassenfest auftreten dürfen. Puh, als nächstes muss ich mal was trinken, ganz kurz. aber als nächstes spielen wir zwei bekannte Songs. Einen von Nirvana und einen von Muse, nämlich In Bloom und Hysteria. Viel Spaß!

So, super. Ja, ein herzliches Dankeschön. Die Limousine fährt schon wieder ab. Ein riesen Applaus noch einmal. Star-Limousine mit Lydia, Elisabeth, Reality, Sternchen, Martin. Alles Gute.

0: Als nächstes spielen wir einen Song, in dem es um ein Gefühl geht, was wir vielleicht alle schon einmal gehabt haben. Nämlich, es geht um das Gefühl, wenn man am liebsten jemand ganz anderes sein möchte und nicht sich selbst. Alle, bitte freut euch auf. I don't wanna be me.
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2: Im nächsten Song, er passt eigentlich ein bisschen zum vorherigen, obwohl er jetzt nicht so wild ist. Aber es geht auch um eine Emotion, nämlich um die Emotion, wenn man sich nicht gut für jemanden fühlt. Den Song hat man jetzt eigentlich bis jetzt schon jedes Mal im Programm. Und ich meine, dieses Mal muss er auch dabei sein. Also viel Spaß mit Creep.

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0: Epa! Jawohl! Dankeschön, jetzt geht's weiter hier auf der Showbühne. Viel Spaß!
1: So, wir sind wieder da. Ja. Bevor wir jetzt da anfangen, den nächsten Song zu spielen, wollte ich noch einmal kurz die Band vorstellen, jetzt wo wir wieder auf der Bühne sind. Am Bass haben wir den Stefan. Am Schlagzeug haben wir den Stefan. An der Gitarre haben wir den Alex. Gut zu wissen, dass die neue Seite gut funktioniert. Und am Mikrofon bin ich, der Konsti. Wir sind die Technical Difficulties und wir spielen Anna Lee.

0: Vielen Dank. Ich möchte mich noch einmal bedanken bei allen hier beim Franziskanergassenfest. Ich möchte mich bedanken bei der Inge von Disigual, dass sie uns die Möglichkeit gegeben hat, hier zu spielen. Ich möchte mich bedanken beim Jonas Raymond, den
1: Ja, super. Aber so, so leicht geht es nicht auf der Bühne. Gibt schon noch eine Zugabe, oder? Zugabe? Na sowieso.
0: Ja. Ich möchte mich auch ganz besonders auch beim Sebi bedanken, der uns sehr viel bei der Tontechnik unterstützt hat. Vielen, vielen Dank, Sebi. Danke. Genau, viel Applaus bitte. Gut. Wir hätten noch einen Song vorbereitet. Wollt ihr den noch hören? Na gut. Dann spielen wir unseren letzten Song. Wir sind die Technical Difficulties. Vielen Dank. Und wir spielen Take Me Out.

Einen riesen Applaus, meine Damen und Herren. Die Band der Musikschule St. Pölten, Technical Difficulties. Dankeschön. Herzlichen Dank, meine Herren. Jetzt habt ihr ein Bier verdient. Eins oder zwei.

0: dir. Jawohl, Stimmung, Freunde, hier beim Franziskaner Gatzenfest. Da, da, da, da, da, da, da. Epa.
1: Habt ihr gesagt?
0: Ja, was denn?

0: Tutto bene. Aveo. Freunde. Ja, in Kürze geht's hier weiter. Und natürlich jetzt mein brandneue CD. In Kürze kommt sie raus. Ich freue mich schon. Nächste Woche ist sie schon wieder am Markt. Und da ist der Titel. Solange noch das Feuer brennt. Hepa! So muss ich die Hände. Hepa!
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0: Servus.
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0: Jawohl! Dankeschön!
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2: Im Studio Cornelius Dreger. Die USA haben neue massive Angriffe auf den Iran gestartet. Iranische Staatsmedien berichten von Explosionen im Süden des Landes. Die Führung in Teheran droht mit Vergeltung. Eigentlich gibt es einen Waffenstillstand zwischen den USA und dem Iran. Washington wirft Teheran aber vor, drei Tanker in der Straße von Hormuz beschossen zu haben. Die Angriffe jetzt seien eine Reaktion darauf. Zuvor hatten die USA bereits Ölsanktionen gegen den Iran wieder in Kraft gesetzt. Auch auf dem NATO-Gipfel in Ankara ist der Iran-Krieg Thema. US-Präsident Trump hat ihn zum Anlass genommen, mal wieder auf das Verteidigungsbündnis zu schimpfen. Die übrigen Staats- und Regierungschefs der NATO konzentrieren sich lieber auf neue Rüstungsgeschäfte. Die Rede ist von Rüstungsverträgen im Wert von 44 Milliarden Euro, die in Ankara unterzeichnet werden sollen. Milliarden für unsere Sicherheit, die Wirtschaft ankurbeln und Hunderttausende Arbeitsplätze schaffen, sagt NATO-Generalsekretär Rütte. Aus der Opposition und von Gewerkschaften hagelt es Kritik an den Plänen von Familienministerin Prien zum Elterngeld. Es soll monatlich leicht erhöht, dafür aber nicht mehr so lange gezahlt werden. Jana Klonikowski.
3: Die Linken finden, Bezugsdauer senken geht gar nicht. Sie sprechen von einer Bankrotterklärung einer Regierung, die Kinder offensichtlich nur noch als Luxusgut begreift. Die Grünen warnen vor einem falschen Signal an Eltern. Wenn es nach Prien geht, soll es Elterngeld nur noch für maximal 12 Monate geben, statt wie bisher 14. Der Mindestbetrag soll auf 330 Euro im Monat steigen. Das ist viel zu wenig, heißt es vom Deutschen Gewerkschaftsbund.
2: Raucher müssen ab kommendem Jahr tiefer in die Tasche greifen. Die Bundesregierung hat eine höhere Tabaksteuer auf den Weg gebracht. Bis 2030 könnte eine normale Schachtel Zigaretten bis zu 11 Euro kosten. Das soll mehr Geld in die Staatskasse spülen und dafür sorgen, dass weniger geraucht wird. Die Schweiz hat das letzte Viertelfinalticket gelöst. Gegen Kolumbien stand es über 120 Minuten 0:0. Im Elfmeterschießen verwandelte Ruben Vargas dann den entscheidenden Elfer zum 4:3. Die Schweiz trifft im Viertelfinale auf Argentinien. Der Weltmeister hatte sich zuvor nach starker Aufholjagd mit 3:2 gegen Ägypten durchgesetzt.
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4: Mit KI-Support. Viele Wolken sind gerade unterwegs. Im Osten und in der Mitte kann ab und zu noch etwas Regen runterkommen. Sonst bleibt's meist trocken. Aktuell liegen die Temperaturen bei 18 bis 11 Grad. Tagsüber dann weiter mal mehr, mal weniger Wolken, vereinzelt noch ein paar Tropfen möglich. Dazu maximal 19 bis 31 Grad.

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1: Ja, hallo miteinander, ich begrüße euch ganz herzlich zu der 89. Sandras Schlagerwelle von Buri. Wir starten mit dem brandneuen Lied von der Maria da Vinci und Dalin Alexandra, Du bist wie Musik für mich. Dann kommt der Song von der Diana, Solange ich atmen kann. Und der Joy Heidli mit Schwer zu erklären. Und der Nico Alesi mit Auf einmal Amore. Dann kommt der Geri der Klostertaler, In meinen Armen tanzt mein Herz. Ich wünsche euch ganz viel Vergnügen mit meiner Sendung.

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1: So, ihr lieben Zuhörerinnen und Zuhörer, das war es, die 89. Sandra Schlagerwelle von Buri. Ja, bleibt gesund, habt euch kühl bei diesen heissen Temperaturen, geht am Schatten an, trinkt genug und ja, gibt doch nichts Schöneres, als dann am Abend eine schöne Musiksendung zu hören. Ich danke euch für eure Treue, für euch Zuhören und bis zum nächsten Mal, wenn es dann bereits heisst, die 14 Tage. Willkommen zu der 90. Sandra Schlagerwelle. Danke und bis bald.

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1: Im Studio Cornelius Dreger. Die Waffenruhe zwischen den USA und Iran ist erstmal wieder Geschichte. Die USA haben den Iran massiv angegriffen, wie das US-Militär mitgeteilt hat. Hintergrund sind Attacken auf 3 Tanker in der Straße von Hormuz. Washington macht Teheran dafür verantwortlich und sagt, damit habe das Mullah-Regime die Waffenruhe bereits gebrochen. Auch Ölsanktionen gegen Teheran hat Washington schon wieder in Kraft gesetzt. Der Iran drohte umgehend mit Vergeltung. Auf dem NATO-Gipfel in Ankara ist der Iran-Krieg Anlass für Donald Trump gewesen, mal wieder auf das Verteidigungsbündnis zu schimpfen. Die übrigen Staats- und Regierungschefs tüten lieber Rüstungsdeals ein. Verträge im Wert von rund 44 Milliarden Euro sollen unterzeichnet werden. Auch beim Elterngeld will Familienministerin Prien den Rotstift ansetzen. Und das kommt bei vielen nicht gut an. Die Opposition ist empört. Die Linken etwa sprechen von einem schlechten Scherz, die Grünen von einem fatalen Signal an Familien. Das Elterngeld soll in Zukunft leicht erhöht, aber auch kürzer ausgezahlt werden, so der Plan von Prien. Auch Unionsfraktionschef Spahn hält das für notwendig.
2: Wir können nicht auf Dauer bei den laufenden Ausgaben deutlich über den Einnahmen liegen. Deswegen sind diese Entscheidungen in all diesen Bereichen schwierig, in Teilen bitter, aber notwendig.
1: In New York haben Polizei und Rettungsdienste mehrere Gebäude rund um einen Wolkenkratzer geräumt. Der 37-stöckige Turm ist womöglich einsturzgefährdet. In das Hochhaus werden gerade Luxuswohnungen eingebaut. Dabei haben sich 2 tragende Säulen verformt. Prinz Harry und Elton John sind mit ihrer Klage gegen Teile der englischen Boulevardmedien gescheitert. Sie hatten unter anderem der Daily Mail illegale Recherchemethoden und Bespitzelung vorgeworfen. Das aber nicht ausreichend beweisen können, sagt jetzt das zuständige Gericht. Das Viertelfinale bei der Fußball-WM ist komplett. Die Schweiz hat sich im Elfmeterschießen gegen Kolumbien durchgesetzt. Nach 120 Minuten waren noch keine Tore gefallen. Im Viertelfinale wartet auf die Schweiz Argentinien. Der Weltmeister hat zuvor Ägypten mit 3:2 besiegt.
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3: Mit KI-Support. Viele Wolken sind gerade unterwegs. Im Osten und in der Mitte kann ab und zu noch etwas Regen runterkommen. Sonst bleibt's meist trocken. Aktuell liegen die Temperaturen bei 18 bis 11 Grad. Tagsüber dann weiter mal mehr, mal weniger Wolken. Vereinzelt noch ein paar Tropfen möglich. Dazu maximal 19 bis 31 Grad.

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1: Im Studio Cornelius Dreger. Die Waffenruhe zwischen den USA und Iran ist erstmal wieder Geschichte. Die USA haben den Iran massiv angegriffen, wie das US-Militär mitgeteilt hat. Hintergrund sind Attacken auf 3 Tanker in der Straße von Hormuz. Washington macht Teheran dafür verantwortlich und sagt, damit habe das Mullah-Regime die Waffenruhe bereits gebrochen. Auch Ölsanktionen gegen Teheran hat Washington schon wieder in Kraft gesetzt. Der Iran drohte umgehend mit Vergeltung. Auf dem NATO-Gipfel in Ankara ist der Iran-Krieg Anlass für Donald Trump gewesen, mal wieder auf das Verteidigungsbündnis zu schimpfen. Die übrigen Staats- und Regierungschefs tüten lieber Rüstungsdeals ein. Verträge im Wert von rund 44 Milliarden Euro sollen unterzeichnet werden. Auch beim Elterngeld will Familienministerin Prien den Rotstift ansetzen. Und das kommt bei vielen nicht gut an. Die Opposition ist empört. Die Linken etwa sprechen von einem schlechten Scherz, die Grünen von einem fatalen Signal an Familien. Das Elterngeld soll in Zukunft leicht erhöht, aber auch kürzer ausgezahlt werden, so der Plan von Prien. Auch Unionsfraktionschef Spahn hält das für notwendig.
2: Wir können nicht auf Dauer bei den laufenden Ausgaben deutlich über den Einnahmen liegen. Deswegen sind diese Entscheidungen in all diesen Bereichen schwierig, in Teilen bitter, aber notwendig.
1: In New York haben Polizei und Rettungsdienste mehrere Gebäude rund um einen Wolkenkratzer geräumt. Der 37-stöckige Turm ist womöglich einsturzgefährdet. In das Hochhaus werden gerade Luxuswohnungen eingebaut. Dabei haben sich 2 tragende Säulen verformt. Prinz Harry und Elton John sind mit ihrer Klage gegen Teile der englischen Boulevardmedien gescheitert. Sie hatten unter anderem der Daily Mail illegale Recherchemethoden und Bespitzelung vorgeworfen, das aber nicht ausreichend beweisen können, sagt jetzt das zuständige Gericht. Das Viertelfinale bei der Fußball-WM ist komplett. Die Schweiz hat sich im Elfmeterschießen gegen Kolumbien durchgesetzt. Nach 120 Minuten waren noch keine Tore gefallen. Im Viertelfinale wartet auf die Schweiz Argentinien. Der Weltmeister hat zuvor Ägypten mit 3:2 besiegt.
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3: Mit KI-Support. Viele Wolken sind gerade unterwegs. Im Osten und in der Mitte kann ab und zu noch etwas Regen runterkommen. Sonst bleibt's meist trocken. Aktuell liegen die Temperaturen bei 18 bis 11 Grad. Tagsüber dann weiter mal mehr, mal weniger Wolken, vereinzelt noch ein paar Tropfen möglich. Dazu maximal 19 bis 31 Grad.

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1: Im Studio Cornelius Dreger. Die USA haben neue massive Angriffe auf den Iran gestartet. Iranische Staatsmedien berichten von Explosionen im Süden des Landes. Die Führung in Teheran droht mit Vergeltung. Eigentlich gibt es einen Waffenstillstand zwischen den USA und dem Iran. Washington wirft Teheran aber vor, 3 Tanker in der Straße von Hormuz beschossen zu haben. Die Angriffe jetzt seien eine Reaktion darauf. Zuvor hatten die USA bereits Ölsanktionen gegen den Iran wieder in Kraft gesetzt. Auch auf dem NATO-Gipfel in Ankara ist der Iran-Krieg Thema. US-Präsident Trump hat ihn zum Anlass genommen, mal wieder auf das Verteidigungsbündnis zu schimpfen. Die übrigen Staats- und Regierungschefs der NATO konzentrieren sich lieber auf neue Rüstungsgeschäfte. Die Rede ist von Rüstungsverträgen im Wert von 44 Milliarden Euro, die in Ankara unterzeichnet werden sollen. Milliarden für unsere Sicherheit, die Wirtschaft ankurbeln und Hunderttausende Arbeitsplätze schaffen, sagt NATO-Generalsekretär Rutte. Aus der Opposition und von Gewerkschaften hagelt es Kritik an den Plänen von Familienministerin Prien zum Elterngeld. Es soll monatlich leicht erhöht, dafür aber nicht mehr so lange gezahlt werden. Jana Klonikowski.
2: Die Linken finden, Bezugsdauer senken geht gar nicht. Sie sprechen von einer Bankrotterklärung einer Regierung, die Kinder offensichtlich nur noch als Luxusgut begreift. Die Grünen warnen vor einem falschen Signal an Eltern. Wenn es nach Prien geht, soll es Elterngeld nur noch für maximal 12 Monate geben, statt wie bisher 14. Der Mindestbetrag soll auf 330 Euro im Monat steigen. Das ist viel zu wenig, heißt es vom Deutschen Gewerkschaftsbund.
1: Raucher müssen ab kommendem Jahr tiefer in die Tasche greifen. Die Bundesregierung hat eine höhere Tabaksteuer auf den Weg gebracht. Bis 2030 könnte eine normale Schachtel Zigaretten bis zu 11 Euro kosten. Das soll mehr Geld in die Staatskasse spülen und dafür sorgen, dass weniger geraucht wird. Das Viertelfinale bei der Fußball-WM ist komplett. Die Schweiz hat sich im Elfmeterschießen gegen Kolumbien durchgesetzt. Nach 120 Minuten waren noch keine Tore gefallen. Im Viertelfinale wartet auf die Schweiz Argentinien. Der Weltmeister hat zuvor Ägypten mit 3:2 besiegt.
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3: Mit KI-Support. Wolkig geht's in den Morgen und vom Nordwesten her kommt gelegentlich Regen rüber. An den östlichen Alpen kann's länger nass bleiben. Später wird der Regen eher weniger und dazwischen ist auch mal trocken dabei. Dazu Höchstwerte von 19 bis 31 Grad. Morgen erst noch viele Wolken, dann lockert's auf und bleibt meist trocken, maximal bis 33 Grad.

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1: Im Studio Cornelius Dreger. Die USA haben neue massive Angriffe auf den Iran gestartet. Iranische Staatsmedien berichten von Explosionen im Süden des Landes. Die Führung in Teheran droht mit Vergeltung. Eigentlich gibt es einen Waffenstillstand zwischen den USA und dem Iran. Washington wirft Teheran aber vor, drei Tanker in der Straße von Hormuz beschossen zu haben. Die Angriffe jetzt seien eine Reaktion darauf. Zuvor hatten die USA bereits Ölsanktionen gegen den Iran wieder in Kraft gesetzt. Auch auf dem NATO-Gipfel in Ankara ist der Iran-Krieg Thema. US-Präsident Trump hat ihn zum Anlass genommen, mal wieder auf das Verteidigungsbündnis zu schimpfen. Die übrigen Staats- und Regierungschefs der NATO konzentrieren sich lieber auf neue Rüstungsgeschäfte. Die Rede ist von Rüstungsverträgen im Wert von 44 Milliarden Euro, die in Ankara unterzeichnet werden sollen. Milliarden für unsere Sicherheit, die Wirtschaft ankurbeln und Hunderttausende Arbeitsplätze schaffen, sagt NATO-Generalsekretär Rütte. Aus der Opposition und von Gewerkschaften hagelt es Kritik an den Plänen von Familienministerin Prien zum Elterngeld. Es soll monatlich leicht erhöht, dafür aber nicht mehr so lange gezahlt werden. Jana Klonikowski.
2: Die Linken finden, Bezugsdauer senken geht gar nicht. Sie sprechen von einer Bankrotterklärung einer Regierung, die Kinder offensichtlich nur noch als Luxusgut begreift. Die Grünen warnen vor einem falschen Signal an Eltern. Wenn es nach Prien geht, soll es Elterngeld nur noch für maximal 12 Monate geben, statt wie bisher 14. Der Mindestbetrag soll auf 330 Euro im Monat steigen. Das ist viel zu wenig, heißt es vom Deutschen Gewerkschaftsbund.
1: Raucher müssen ab kommendem Jahr tiefer in die Tasche greifen. Die Bundesregierung hat eine höhere Tabaksteuer auf den Weg gebracht. Bis 2030 könnte eine normale Schachtel Zigaretten bis zu 11 Euro kosten. Das soll mehr Geld in die Staatskasse spülen und dafür sorgen, dass weniger geraucht wird. Das Viertelfinale bei der Fußball-WM ist komplett. Die Schweiz hat sich im Elfmeterschießen gegen Kolumbien durchgesetzt. Nach 120 Minuten waren noch keine Tore gefallen. Im Viertelfinale wartet auf die Schweiz Argentinien. Der Weltmeister hat zuvor Ägypten mit 3:2 besiegt.
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3: Mit KI-Support. Wolkig geht's in den Morgen und vom Nordwesten her kommt gelegentlich Regen rüber. An den östlichen Alpen kann's länger nass bleiben. Später wird der Regen eher weniger und dazwischen ist auch mal trocken dabei. Dazu Höchstwerte von 19 bis 31 Grad. Morgen erst noch viele Wolken, dann lockert's auf und bleibt meist trocken, maximal bis 33 Grad.

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2: Im Studio Immekasten. Die USA haben neue massive Angriffe auf den Iran gestartet. Iranische Staatsmedien berichten von Explosionen im Süden des Landes. Die Führung in Teheran droht mit Vergeltung. Eigentlich gibt es einen Waffenstillstand zwischen den USA und dem Iran. Washington wirft Teheran aber vor, 3 Tanker in der Straße von Hormuz beschossen zu haben. Die Angriffe jetzt seien eine Reaktion darauf. Zuvor hatten die USA bereits Ölsanktionen gegen den Iran wieder in Kraft gesetzt. In der SPD-Fraktion regt sich offenbar Widerstand gegen die Elterngeldpläne von Familienministerin Prien. Die Kritik laut Politico, der Vorschlag gehe zu Lasten der Familien, die sich 3 Vätermonate finanziell nicht leisten können. Einsparungen soll es stattdessen bei oberen Einkommen geben. Kunden besser informieren. Das hat sich die Deutsche Bahn auf die Fahne geschrieben und startet jetzt dafür ein Sofortprogramm. Jana Klonikowski hat die Einzelheiten dazu.
3: Neben einfacheren Buchungen soll man auch schneller und leichter an Infos zu Ausfällen, Verspätungen und so weiter kommen, so das Versprechen der Bahn. Details wollen Bahnchefin Paller und Verkehrsminister Schnieder heute vorstellen. Es ist schon das 3. Sofortprogramm der Bahn in kurzer Zeit. Die anderen sollen Sauberkeit und Sicherheit an Bahnhöfen und in Zügen verbessern. Das große Problem der Unpünktlichkeit wird aber wohl noch einige Jahre bleiben, sagt die Bahn selbst, weil es eben dauert, das marode Schienennetz auf Stand zu bringen.
2: Das Viertelfinale bei der Fußball-WM ist komplett. Die Schweiz hat sich mit 3:4 nach Elfmeterschießen gegen Kolumbien durchgesetzt. Nach 120 Minuten stand es 0:0. Im Viertelfinale wartet Argentinien auf die Schweiz. Der Weltmeister hatte zuvor Ägypten mit 3:2 besiegt.
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4: Mit KI-Support. Wolkig geht's in den Morgen und vom Nordwesten her kommt gelegentlich Regen rüber. An den östlichen Alpen kann's länger nass bleiben. Später wird der Regen eher weniger und dazwischen ist auch mal trocken dabei. Dazu Höchstwerte von 19 bis 31 Grad. Morgen erst noch viele Wolken, dann lockert's auf und bleibt meist trocken, maximal bis 33 Grad.

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1: Im Studio Imme Kasten. Der Krieg zwischen den USA und dem Iran flammt wieder auf. Beide Seiten haben sich erneut angegriffen. Fabian Hoffmann berichtet.
2: Das war es wohl endgültig mit der ohnehin brüchigen Waffenruhe. Die US-Armee hat über 80 iranische Ziele angegriffen. Hintergrund ist, dass 3 Tanker in der Straße von Hormuz beschossen worden sind. Washington beschuldigt Teheran, dahinter zu stecken. Der Iran meldete jetzt seinerseits Angriffe auf US-Stützpunkte in Kuwait und Bahrain. Die USA haben auch schon ihre Ölsanktionen gegen den Iran wieder eingeführt. An den Märkten sorgen die neuen Spannungen sofort wieder für Nervosität. Der Ölpreis ging gleich wieder hoch.
1: Die Polizei soll bei Ermittlungen mehr digitale Werkzeuge bekommen. Der Bundestag berät heute erstmals über ein Gesetzespaket aus dem Innenministerium. Behörden sollen im Kampf gegen Terrorismus und schwere Kriminalität technisch aufgerüstet werden. Geplant ist, dass sie Daten automatisiert auswerten dürfen, auch mit künstlicher Intelligenz. Die Regeln dafür sollen erstmals gesetzlich festgeschrieben werden. Kunden besser informieren. Das hat sich die Deutsche Bahn auf die Fahne geschrieben und startet jetzt dafür ein Sofortprogramm. Jana Klonikowski hat die Einzelheiten dazu.
3: Neben einfacheren Buchungen soll man auch schneller und leichter an Infos zu Ausfällen, Verspätungen und so weiter kommen, so das Versprechen der Bahn. Details wollen Bahnchefin Paller und Verkehrsminister Schnieder heute vorstellen. Es ist schon das 3. Sofortprogramm der Bahn in kurzer Zeit. Die anderen sollen Sauberkeit und Sicherheit an Bahnhöfen und in Zügen verbessern. Das große Problem der Unpünktlichkeit wird aber wohl noch einige Jahre bleiben, sagt die Bahn selbst, weil es eben dauert, das marode Schienennetz auf Stand zu bringen.
1: In New York haben Polizei und Rettungskräfte mehrere Gebäude rund um einen Wolkenkratzer geräumt. Der 37-stöckige Turm in Manhattan ist womöglich einsturzgefährdet. Das Hochhaus wird gerade umgebaut. Dabei haben sich offenbar tragende Säulen verformt. Die Schweiz hat bei der Fußball-WM das letzte Viertelfinalticket gelöst. Gegen Kolumbien stand es nach 120 Minuten 0:0. Am Ende gewann die Schweiz 4:3 nach Elfmeterschießen. Im Viertelfinale geht's jetzt gegen Argentinien. Der Weltmeister hatte sich zuvor nach starker Aufholjagd mit 3:2 gegen Ägypten durchgesetzt.
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4: Mit KI-Support. Wolkig ist es heute Morgen in vielen Ecken und ab und zu kann auch mal Regen runterkommen, vor allem Richtung Alpen. Später zeigt sich zwischendurch auch die Sonne und es bleibt oft trocken. Dazu werden es insgesamt 19 bis 31 Grad. Morgen geht's meist trocken weiter mit Sonne und ein paar Wolken und maximal sind dann bis zu 33 Grad drin.
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1: Im Studio Imme Kasten. Der Krieg zwischen den USA und dem Iran flammt wieder auf. Beide Seiten haben sich erneut angegriffen. Fabian Hoffmann berichtet.
2: Das war es wohl endgültig mit der ohnehin brüchigen Waffenruhe. Die US-Armee hat über 80 iranische Ziele angegriffen. Hintergrund ist, dass 3 Tanker in der Straße von Hormuz beschossen worden sind. Washington beschuldigt Teheran, dahinter zu stecken. Der Iran meldete jetzt seinerseits Angriffe auf US-Stützpunkte in Kuwait und Bahrain. Die USA haben auch schon ihre Ölsanktionen gegen den Iran wieder eingeführt. An den Märkten sorgen die neuen Spannungen sofort wieder für Nervosität. Der Ölpreis ging gleich wieder hoch.
1: Die Polizei soll bei Ermittlungen mehr digitale Werkzeuge bekommen. Der Bundestag berät heute erstmals über ein Gesetzespaket aus dem Innenministerium. Behörden sollen im Kampf gegen Terrorismus und schwere Kriminalität technisch aufgerüstet werden. Geplant ist, dass sie Daten automatisiert auswerten dürfen, auch mit künstlicher Intelligenz. Die Regeln dafür sollen erstmals gesetzlich festgeschrieben werden. Kunden besser informieren. Das hat sich die Deutsche Bahn auf die Fahne geschrieben und startet jetzt dafür ein Sofortprogramm. Jana Klonikowski hat die Einzelheiten dazu.
3: Neben einfacheren Buchungen soll man auch schneller und leichter an Infos zu Ausfällen, Verspätungen und so weiter kommen, so das Versprechen der Bahn. Details wollen Bahnchefin Paller und Verkehrsminister Schnieder heute vorstellen. Es ist schon das 3. Sofortprogramm der Bahn in kurzer Zeit. Die anderen sollen Sauberkeit und Sicherheit an Bahnhöfen und in Zügen verbessern. Das große Problem der Unpünktlichkeit wird aber wohl noch einige Jahre bleiben, sagt die Bahn selbst, weil es eben dauert, das marode Schienennetz auf Stand zu bringen.
1: In New York haben Polizei und Rettungskräfte mehrere Gebäude rund um einen Wolkenkratzer geräumt. Der 37-stöckige Turm in Manhattan ist womöglich einsturzgefährdet. Das Hochhaus wird gerade umgebaut. Dabei haben sich offenbar tragende Säulen verformt. Die Schweiz hat bei der Fußball-WM das letzte Viertelfinalticket gelöst. Gegen Kolumbien stand es nach 120 Minuten 0:0. Am Ende gewann die Schweiz 4:3 nach Elfmeterschießen. Im Viertelfinale geht's jetzt gegen Argentinien. Der Weltmeister hatte sich zuvor nach starker Aufholjagd mit 3:2 gegen Ägypten durchgesetzt.
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4: Mit KI-Support. Wolkig ist es heute Morgen in vielen Ecken und ab und zu kann auch mal Regen runterkommen, vor allem Richtung Alpen. Später zeigt sich zwischendurch auch die Sonne und es bleibt oft trocken. Dazu werden es insgesamt 19 bis 31 Grad. Morgen geht's meist trocken weiter mit Sonne und ein paar Wolken und maximal sind dann bis zu 33 Grad drin.

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1: Im Studio Imme Kasten. Der Krieg zwischen den USA und dem Iran flammt wieder auf. Beide Seiten haben sich erneut angegriffen. Fabian Hoffmann berichtet.
2: Das war es wohl endgültig mit der ohnehin brüchigen Waffenruhe. Die US-Armee hat über 80 iranische Ziele angegriffen. Hintergrund ist, dass 3 Tanker in der Straße von Hormuz beschossen worden sind. Washington beschuldigt Teheran, dahinter zu stecken. Der Iran meldete jetzt seinerseits Angriffe auf US-Stützpunkte in Kuwait und Bahrain. Die USA haben auch schon ihre Ölsanktionen gegen den Iran wieder eingeführt. An den Märkten sorgen die neuen Spannungen sofort wieder für Nervosität. Der Ölpreis ging gleich wieder hoch.
1: Die Polizei soll bei Ermittlungen mehr digitale Werkzeuge bekommen. Der Bundestag berät heute erstmals über ein Gesetzespaket aus dem Innenministerium. Behörden sollen im Kampf gegen Terrorismus und schwere Kriminalität technisch aufgerüstet werden. Geplant ist, dass sie Daten automatisiert auswerten dürfen, auch mit künstlicher Intelligenz. Die Regeln dafür sollen erstmals gesetzlich festgeschrieben werden. Kunden besser informieren. Das hat sich die Deutsche Bahn auf die Fahne geschrieben und startet jetzt dafür ein Sofortprogramm. Jana Klonikowski hat die Einzelheiten dazu.
3: Neben einfacheren Buchungen soll man auch schneller und leichter an Infos zu Ausfällen, Verspätungen und so weiter kommen, so das Versprechen der Bahn. Details wollen Bahnchefin Paller und Verkehrsminister Schnieder heute vorstellen. Es ist schon das 3. Sofortprogramm der Bahn in kurzer Zeit. Die anderen sollen Sauberkeit und Sicherheit an Bahnhöfen und in Zügen verbessern. Das große Problem der Unpünktlichkeit wird aber wohl noch einige Jahre bleiben, sagt die Bahn selbst, weil es eben dauert, das marode Schienennetz auf Stand zu bringen.
1: In New York haben Polizei und Rettungskräfte mehrere Gebäude rund um einen Wolkenkratzer geräumt. Der 37-stöckige Turm in Manhattan ist womöglich einsturzgefährdet. Das Hochhaus wird gerade umgebaut. Dabei haben sich offenbar tragende Säulen verformt. Die Schweiz hat bei der Fußball-WM das letzte Viertelfinalticket gelöst. Gegen Kolumbien stand es nach 120 Minuten 0:0. Am Ende gewann die Schweiz 4:3 nach Elfmeterschießen. Im Viertelfinale geht's jetzt gegen Argentinien. Der Weltmeister hatte sich zuvor nach

0: starke Aufholjagd mit 3:2 gegen Ägypten durchgesetzt.
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2: Mit KI-Support. Wolkig ist es heute Morgen in vielen Ecken und ab und zu kann auch mal Regen runterkommen, vor allem Richtung Alpen. Später zeigt sich zwischendurch auch die Sonne und es bleibt oft trocken. Dazu werden es insgesamt 19 bis 31 Grad. Morgen geht's meist trocken weiter mit Sonne und ein paar Wolken und maximal sind dann bis zu 33 Grad drin.

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1: Im Studio Imme Kasten. Eigentlich gilt im Iran-Krieg eine Waffenruhe, doch jetzt eskaliert die Lage wieder. Die USA haben mehr als 80 iranische Ziele attackiert. Begründung: Der Iran soll Schiffe in der Straße von Hormuz angegriffen haben. Teheran drohte nach den US-Attacken umgehend mit Vergeltung und griff nach eigenen Angaben US-Stützpunkte in Kuwait und Bahrain an. An den Märkten sorgte die erneute Eskalation zwischen Washington und Teheran sofort für einen Sprung beim Ölpreis. Wird die Bundestagsabstimmung über das Krankenkassensparpaket doch noch gestoppt? Die Grünen prüfen, ob sie deswegen vors Bundesverfassungsgericht ziehen. Eigentlich soll am Freitag abgestimmt werden. Wegen vieler kurzfristiger Änderungen sei aber keine vernünftige Beratung möglich, heißt es. Grünen-Fraktionschefin Katharina Dröge sagt im ZDF:
2: Wir könnten in der ersten Sitzungswoche im September dieses Gesetz im Deutschen Bundestag beschließen. Das ist immer noch ganz vernünftig im Zeitplan. Diese Eile, die die Koalition gerade an den Tag legt, die hat nur damit zu tun, dass sie Angst haben, dass der Bundesrat einmal darüber nachdenkt, was dort vorgelegt wird und sieht, was für massive Kosten dort auf die Bundesländer zukommen. Deswegen dieses Eilverfahren, aber das ist schlechte Politik.
1: In New York haben Polizei und Rettungskräfte mehrere Gebäude rund um einen Wolkenkratzer geräumt. Der 37-stöckige Turm in Manhattan ist womöglich einsturzgefährdet. Das Hochhaus wird gerade umgebaut. Dabei haben sich offenbar tragende Säulen verformt. Das Viertelfinale bei der Fußball-WM ist komplett. Die Schweiz hat sich mit 3:4 nach Elfmeterschießen gegen Kolumbien durchgesetzt. Nach 120 Minuten stand es 0:0. Im Viertelfinale wartet Argentinien auf die Schweiz. Der amtierende Weltmeister hatte zuvor Ägypten mit 3:2 besiegt.
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3: Mit KI-Support. Viele Wolken sind heute Vormittag in einem breiten Streifen vom Nordwesten rüber bis in den Südosten unterwegs. Und da kann auch immer mal Regen mit dabei sein. Im Südwesten und Richtung Nordosten zeigt sich dagegen öfter die Sonne und es bleibt meist trocken. Dazu Höchstwerte zwischen 19 und 31 Grad. Morgen dann vielerorts sonnig und überwiegend trocken, maximal bis 33 Grad.

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1: Im Studio Imme Kasten. Donald Trump wütet beim NATO-Gipfel in der Türkei. Der US-Präsident sagt, er will alle Handelsbeziehungen mit Spanien abbrechen. Zitat: Ich will nichts mit Spanien zu tun haben. Spanien sei ein schrecklicher NATO-Partner, so Trump. Völlig unklar allerdings, wie so ein Schritt machbar wäre. Spanien ist ja EU-Mitglied und die EU tritt ja wirtschaftlich an vielen Stellen wie ein einziges großes Land auf. Die Lage im Iran-Krieg eskaliert weiter. Beide Seiten greifen sich wieder gegenseitig an. US-Präsident Trump erklärte die ohnehin brüchige Feuerpause für beendet. Über die iranische Führung sagte er, es ist reine Zeitverschwendung, sich mit ihnen abzugeben. Die USA haben mittlerweile auch ihre Ölsanktionen gegen den Iran wieder eingeführt. An den Märkten sorgte die erneute Eskalation zwischen Washington und Teheran sofort für einen Sprung beim Ölpreis. Wenn der Zug mal wieder zu spät ist, dann soll es wenigstens schneller Infos geben. Die Deutsche Bahn setzt jetzt auf künstliche Intelligenz und hat ein neues Sofortprogramm vorgestellt. Finn Riebesell-Freundlieb mit den Einzelheiten dazu.
2: In Zukunft soll es unter anderem eine KI-Assistentin geben, die beantwortet in der DB-App etwa Fragen zu Verspätungen, Ausfällen oder Gleiswechseln. Bis Ende des Jahres soll das System für alle online sein. Die Bahn will insgesamt mit ihren Informationen nicht nur genauer, sondern auch schneller werden. Ein Beispiel: Statt wie bisher erst nach einer Minute soll es künftig nur noch 2 Sekunden dauern, bis in der App angezeigt wird, wenn ein Zug von einem anderen Gleis fährt.
1: Bei der WM heißt es heute durchschnaufen. Nach 27 Tagen Nonstop-Fußball ist jetzt ein Tag Pause. Morgen geht's dann weiter mit den Viertelfinals. Zum Auftakt ist Frankreich gegen Marokko gefordert. Außerdem spielen Spanien gegen Belgien, Norwegen gegen England und Titelverteidiger Argentinien gegen die Schweiz.
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3: Mit KI-Support. Viele Wolken sind gerade unterwegs und vom Nordwesten bis in den Südosten regnet es auch mal, an den östlichen Alpen teils kräftiger und vereinzelt mit Gewitter. Sonst bleibt es oft trocken, mit richtig Sonne vor allem im Südwesten und auch im Osten. Die Höchstwerte liegen bei 19 bis 31 Grad. Morgen meist trocken, im Norden erst mehr Wolken, später freundlicher, maximal bis 33 Grad.

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1: Im Studio Imme Kasten. Donald Trump wütet beim NATO-Gipfel in der Türkei. Der US-Präsident sagt, er will alle Handelsbeziehungen mit Spanien abbrechen. Zitat: Ich will nichts mit Spanien zu tun haben. Spanien sei ein schrecklicher NATO-Partner, so Trump. Völlig unklar allerdings, wie so ein Schritt machbar wäre. Spanien ist ja EU-Mitglied und die EU tritt ja wirtschaftlich an vielen Stellen wie ein einziges großes Land auf. Die Lage im Iran-Krieg eskaliert weiter. Beide Seiten greifen sich wieder gegenseitig an. US-Präsident Trump erklärte die ohnehin brüchige Feuerpause für beendet. Über die iranische Führung sagte er, es ist reine Zeitverschwendung, sich mit ihnen abzugeben. Die USA haben mittlerweile auch ihre Ölsanktionen gegen den Iran wieder eingeführt. An den Märkten sorgte die erneute Eskalation zwischen Washington und Teheran sofort für einen Sprung beim Ölpreis. Wenn der Zug mal wieder zu spät ist, dann soll's wenigstens schneller Infos geben. Die Deutsche Bahn setzt jetzt auf künstliche Intelligenz und hat ein neues Sofortprogramm vorgestellt. Finn Riebesel freundlieb mit den Einzelheiten dazu.
2: In Zukunft soll es unter anderem eine KI-Assistentin geben, die beantwortet in der DB-App etwa Fragen zu Verspätungen, Ausfällen oder Gleiswechseln. Bis Ende des Jahres soll das System für alle online sein. Die Bahn will insgesamt mit ihren Informationen nicht nur genauer, sondern auch schneller werden. Ein Beispiel: Statt wie bisher erst nach einer Minute soll es künftig nur noch 2 Sekunden dauern, bis in der App angezeigt wird, wenn ein Zug von einem anderen Gleis fährt.
1: Bei der WM heißt es heute durchschnaufen. Nach 27 Tagen Nonstop-Fußball ist jetzt ein Tag Pause. Morgen geht's dann weiter mit den Viertelfinals. Zum Auftakt ist Frankreich gegen Marokko gefordert. Außerdem spielen Spanien gegen Belgien, Norwegen gegen England und Titelverteidiger Argentinien gegen die Schweiz.
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3: Mit KI-Support. Viele Wolken sind gerade unterwegs und vom Nordwesten bis in den Südosten regnet es auch mal, an den östlichen Alpen teils kräftiger und vereinzelt mit Gewitter. Sonst bleibt es oft trocken, mit richtig Sonne vor allem im Südwesten und auch im Osten. Die Höchstwerte liegen bei 19 bis 31 Grad. Morgen meist trocken, im Norden erst mehr Wolken, später freundlicher, maximal bis 33 Grad.

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1: Im Studio Imme Kasten. Donald Trump wütet beim NATO-Gipfel in der Türkei. Der US-Präsident sagt, er will alle Handelsbeziehungen mit Spanien abbrechen. Zitat: Ich will nichts mit Spanien zu tun haben. Spanien sei ein schrecklicher NATO-Partner, so Trump. Völlig unklar allerdings, wie so ein Schritt machbar wäre. Spanien ist ja EU-Mitglied und die EU tritt ja wirtschaftlich an vielen Stellen wie ein einziges großes Land auf. Die Lage im Iran-Krieg eskaliert weiter. Beide Seiten greifen sich wieder gegenseitig an. US-Präsident Trump erklärte die ohnehin brüchige Feuerpause für beendet. Über die iranische Führung sagte er, es ist reine Zeitverschwendung, sich mit ihnen abzugeben. Die USA haben mittlerweile auch ihre Ölsanktionen gegen den Iran wieder eingeführt. An den Märkten sorgte die erneute Eskalation zwischen Washington und Teheran sofort für einen Sprung beim Ölpreis. Wenn der Zug mal wieder zu spät ist, dann soll es wenigstens schneller Infos geben. Die Deutsche Bahn setzt jetzt auf künstliche Intelligenz und hat ein neues Sofortprogramm vorgestellt. Finn Riebesel freundlieb mit den Einzelheiten dazu.
2: In Zukunft soll es unter anderem eine KI-Assistentin geben, die beantwortet in der DB-App etwa Fragen zu Verspätungen, Ausfällen oder Gleiswechseln. Bis Ende des Jahres soll das System für alle online sein. Die Bahn will insgesamt mit ihren Informationen nicht nur genauer, sondern auch schneller werden. Ein Beispiel: Statt wie bisher erst nach einer Minute soll es künftig nur noch 2 Sekunden dauern, bis in der App angezeigt wird, wenn ein Zug von einem anderen Gleis fährt.
1: Bei der WM heißt es heute durchschnaufen. Nach 27 Tagen Nonstop-Fußball ist jetzt ein Tag Pause. Morgen geht's dann weiter mit den Viertelfinals. Zum Auftakt ist Frankreich gegen Marokko gefordert. Außerdem spielen Spanien gegen Belgien, Norwegen gegen England und Titelverteidiger Argentinien gegen die Schweiz.
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3: Mit KI-Support. Viele Wolken sind gerade unterwegs und vom Nordwesten bis in den Südosten regnet es auch mal, an den östlichen Alpen teils kräftiger und vereinzelt mit Gewitter. Sonst bleibt es oft trocken, mit richtig Sonne vor allem im Südwesten und auch im Osten. Die Höchstwerte liegen bei 19 bis 31 Grad. Morgen meist trocken, im Norden erst mehr Wolken, später freundlicher, maximal bis 33 Grad.

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1: Im Studio Imme Kasten. Donald Trump wütet beim NATO-Gipfel in der Türkei. Der US-Präsident kündigt an, alle Handelsbeziehungen mit Spanien abzubrechen. Anne Brauer dazu.
2: Ich will nichts mit Spanien zu tun haben, sagt Donald Trump. Spanien sei ein schrecklicher NATO-Partner. Völlig unklar allerdings, ob und wie so ein Schritt, also der Abbruch der Handelsbeziehungen, machbar wäre. Denn Spanien ist ja Mitglied der EU und die steht wirtschaftlich ganz eng zusammen. Und eine Drohung gegen ein Land dürfte die EU als Drohung gegen alle verstehen. Hintergrund ist übrigens Spaniens klares Nein zum Iran-Krieg. Stichwort Iran. Da hat Trump die Waffenruhe nun für beendet erklärt. Die USA und der Iran feuern wieder gegenseitig aufeinander.
1: Die Deutsche Bahn setzt jetzt auf künstliche Intelligenz. Nicht um die Züge pünktlicher zu machen, aber immerhin, um ihre Kunden besser über Verspätungen und Co. zu informieren. Finn Rebesell-Freundlieb hat die Einzelheiten dazu.
3: Eine KI-Assistentin soll einem künftig genaue und individuelle Infos zu den geplanten Fahrten geben. Bis Ende des Jahres soll das System für alle online sein. Die Bahn dreht auch noch an weiteren Stellschrauben, um Reisende besser zu informieren. Zum Beispiel soll man künftig schneller die Info kriegen, wenn ein Zug von einem anderen Gleis fährt, und die Anzeigen an den Bahnsteigen sollen aufgehübscht werden.
1: Wird die Bundestagsabstimmung über das Krankenkassensparpaket doch noch gestoppt? Die Grünen haben beim Bundesverfassungsgericht einen Eilantrag eingereicht. Eigentlich soll übermorgen abgestimmt werden. Wegen vieler kurzfristiger Änderungen sei aber keine vernünftige Beratung möglich, so die Kritik der Grünen. Bei der WM heißt es heute durchschnaufen. Nach 27 Tagen Nonstop-Fußball ist jetzt ein Tag Pause. Morgen geht's dann weiter mit den Viertelfinals. Zum Auftakt ist Frankreich gegen Marokko gefordert. Außerdem spielen Spanien gegen Belgien, Norwegen gegen England und Titelverteidiger Argentinien gegen die Schweiz.
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4: Mit KI-Support. Viele Wolken sind gerade unterwegs und vom Nordwesten bis in den Südosten regnet es auch mal, an den östlichen Alpen teils kräftiger und vereinzelt mit Gewitter. Sonst bleibt es oft trocken, mit richtig Sonne vor allem im Südwesten und auch im Osten. Die Höchstwerte liegen bei 19 bis 31 Grad. Morgen meist trocken, im Norden erst mehr Wolken, später freundlicher, maximal bis 33 Grad.

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2: Der Jugendliche, der vor 2 Jahren in Zürich einen orthodoxen Juden niederstach, wird verurteilt wegen versuchten Mordes. Die Rechtsaußenpolitikerin Marine Le Pen kann bei der französischen Präsidentschaftswahl nächstes Jahr antreten, sie muss aber eine Fußfessel tragen. Und die Löhne in der Schweiz steigen, vor allem für Gutverdienende. Das vertiefen wir im Info 3, heute mit Jonas Liniger. Ja, im März 2024 hat ein Jugendlicher mitten in Zürich einen orthodoxen Juden niedergestochen. Das Opfer überlebte knapp. Der damals 15-Jährige hatte sich in wenigen Monaten im Internet radikalisiert und sah sich als Vertreter der Terrororganisation Islamischer Staat an. Heute verurteilte das Jugendgericht in Dielsdorf im Kanton Zürich den Schweizer mit tunesischen Wurzeln zu einer Freiheitsstrafe von 1 Jahr. Regionalkorrespondentin Katrin Euer.
3: Es ist die Höchststrafe für jemanden, der zur Tatzeit 15-jährig war. Die Richter folgten mit dem Urteil weitestgehend dem Antrag der Jugendanwaltschaft. Das Gericht hat den Jugendlichen des mehrfachen versuchten Mordes schuldig gesprochen, wie auch weiteren Delikten, etwa der Unterstützung einer kriminellen terroristischen Organisation. Die kriminelle Energie des Jugendlichen sei so groß gewesen, dass die Höchststrafe gerechtfertigt sei, sagte der Gerichtsvorsitzende. Da dem Jugendlichen die Zeit, die er in Haft verbracht hat, angerechnet wird, hatte die Strafe bereits mehrheitlich abgesessen. Dennoch bedeutet das Urteil nicht, dass er bald freikommt. Denn im Jugendstrafrecht steht nicht die Bestrafung im Zentrum, sondern Maßnahmen, um die jungen Menschen wieder in die Gesellschaft zu integrieren. Das Jugendgericht Dielsdorf hat eine Therapie angeordnet in einer geschlossenen Institution. Dort befindet sich der Jugendliche bereits heute. Diese Behandlung soll weitergeführt werden. Sie kann theoretisch verlängert werden bis zum 25. Lebensjahr. Dass sich der Jugendliche vor Gericht nicht zur Tat hatte äußern wollen, weil die Medien zu diesem Teil der Befragung zugeschaltet waren, bewertet der Gerichtspräsident als schade. Er sagte, der junge Mann habe eine Chance verpasst, der Öffentlichkeit Einsicht und Reue zu zeigen und wie er heute über die Tat denke.
2: Macht Marine Le Pen Wahlkampf mit elektronischer Fußfessel? Sitzt sie so ins Fernsehstudio? Das könnte sein. Denn das Pariser Berufungsgericht hat heute die Verurteilung wegen Veruntreuung von EU-Geldern bestätigt. Es reduziert aber die Strafe von 4 auf 3 Jahre, davon 2 auf Bewährung und 1 eben mit elektronischer Fußfessel. Gleichzeitig verkürzte das Gericht auch das Verbot, ein politisches Amt inne zu haben, von 5 auf 3,5 Jahre, davon 2,5 auf Bewährung. Tönt alles etwas kompliziert, deshalb live die Frage an Frankreich-Korrespondentin Zoe Geisler. Was bedeutet das Urteil für Marine Le Pen? Was heißt das nun?
4: Ja, ich glaube, das Wichtigste ist, mit diesem Urteil kann Marine Le Pen theoretisch antreten, denn eben die Dauer, in der sie nicht wählbar ist, wurde so heruntergesetzt, dass sie bei der Präsidentschaftswahl im kommenden April gewählt werden könnte. Aber Marine Le Pen muss eben auch eine Haftstrafe verbüßen, Sie haben es gesagt, 2 Jahre davon auf Bewährung und 1 mit Fußfesseln. Und damit überlässt das Gericht sozusagen die Entscheidung bei Marine Le Pen, ob sie schlussendlich unter diesen Voraussetzungen antreten will oder eben nicht. Und das Gericht begründet den heutigen Entscheid auch damit, dass die Wahlfreiheit hochzugewichten sei.
2: Die Hintergrundgeräusche sind etwas laut, aber dennoch die Frage, was wird Le Pen jetzt machen?
4: Ja, bisher hat sie sich noch nicht geäußert. Derzeit ist sie in einer Krisensitzung mit ihren politischen Vertrauten. Le Pen hat im Vorfeld eigentlich gesagt, dass unter solchen Umständen, also mit Fußfesseln, ein Wahlkampf unmöglich sei, denn dafür müsste man sich frei bewegen können. Und tatsächlich, ein Wahlkampf bedeutet viele Termine und Auftritte vor Ort, Debatten am Abend. Und eine Fußfessel dürfte einige solche Termine verhindern. Und dazu muss ich auch hinzufügen, politisch könnte ja eine Fußfessel durchaus auch schaden. Aber eben, ob Marine Le Pen bei ihrer Aussage bleibt, ist noch offen. Allenfalls wissen wir heute Abend mehr dazu, wenn sie sich im Fernsehen dazu äußert. Ganz sicher bin ich aber nicht, ob sie heute schon eine definitive Entscheidung verkündet. Es sind nämlich schon noch viele Wenn und Abers im Spiel. Und ich muss auch sagen, es ist schon sehr bemerkenswert, dass falls sie antreten würde, wäre sie eine Kandidatin mit Fußfesseln und verurteilt. Das wäre ein Novum für die französische Politik.
2: Le Pen hatte ja im Vorfeld angekündigt, sie mache keinen Wahlkampf mit Fußfessel. Mit diesem Urteil, unter diesen Voraussetzungen, wie wahrscheinlich ist es, dass sie dennoch kandidiert?
4: Ja, das ist die große Frage für Marine Le Pen. Ist es ja der große Traum, Präsidentin von Frankreich zu werden? Und sie ist diesem Ziel noch nie so nahe wie zuvor. In aktuellen Umfragen schneidet sie gut ab und derzeit sieht es auch so aus, als ob sie es ziemlich sicher in so eine Stichrunde schaffen könnte. Aber es gibt eben Risiken. Sie und die Anklage könnten in Revision gehen. Vermutlich dürfte Le Pen nicht in Revision gehen. Ihr Anwalt zeigte sich nämlich einigermaßen zufrieden mit dem Urteil. Hingegen ist keine Revision auch ein bisschen ein Eigenständnis der Schuld. Und falls die Anklage in Revision geht, ist das ein Fall, bei dem selbst unter Juristinnen und Juristen diskutiert wird, was dann passieren würde, ob dann wieder das gilt, wie in erster Instanz geurteilt wurde, dass also die Unwählbarkeit per sofort angewendet wird. Und selbst wenn nicht, könnte das Kassationsgericht das Berufungsurteil als zu milde ansehen und kippen. Es gibt also das Risiko, dass sie durch eine Revision noch kurz vor der Präsidentschaftswahl ausgeschlossen werden könnte.
2: Informationen live von Frankreich-Korrespondentin Zoe Geissler. Vielen Dank. Kauft die Schweiz Rüstungsgüter im Ausland, müssen sich die ausländischen Lieferanten jeweils zu Gegengeschäften mit der Schweizer Industrie verpflichten. So ist das auch beim Kauf der F-35 Kampfjets, Manuela Burgermeister.
1: Die Schweiz und der US-Flugzeughersteller Lockheed Martin haben nun weitere solche Kompensations- oder Offset-Geschäfte abgemacht. Das haben das Bundesamt für Rüstung, Arma Swiss und Lockheed Martin mitgeteilt. Dazu gehört zum Beispiel ein Cybertraining, um die IT-Netzwerke der F-35 zu schützen oder die Entwicklung von F-35-Trainingsmunition. Lockheed Martin muss mindestens 60% des Kaufpreises für die Kampfjets durch solche Geschäfte mit Unternehmen in der Schweiz kompensieren. Anonyme Gewaltdrohungen gegen die Universität Zürich lösten im Sommer vor 2 Jahren einen Polizeieinsatz aus. Der Urheber der Drohungen, ein 32-jähriger Schweizer, wurde nun freigesprochen, weil Beweise illegal beschafft wurden. Das hat das Aargauer Obergericht entschieden. Bei dem Vorfall hatte ein Nutzer im Juni 2024 auf einer anonymen App gedroht, an der Universität Professoren und weitere Menschen zu töten. Die Polizei nutzte Daten aus dem Ausland. Nun sagt das Obergericht, diese Daten seien nicht verwertbar, weil die Polizei keine richterliche Bewilligung gehabt habe.
2: Ja, in der Schweiz hat sich die Lohnschere, also der Unterschied zwischen den Einkommen der obersten und untersten Klasse, in den letzten Jahren wieder geöffnet. Das schreibt der Schweizerische Gewerkschaftsbund SGB in seinem diesjährigen Verteilungsbericht. Gestiegen seien vor allem die Löhne der Top-Verdienerinnen und Verdiener, die mittleren und tiefen Einkommen hingegen stagnierten. Frage an Wirtschaftsredaktor Sven Zaug. Was hat sich der SGB für die Studie genau angeschaut?
5: Nun, der Gewerkschaftsbund wollte ganz grundsätzlich wissen, ob der wirtschaftliche Erfolg der Schweiz auch bei den Arbeitnehmenden ankommt. Deshalb untersucht der Bericht nicht nur die Löhne, sondern auch, wie sich der Wohlstand insgesamt verteilt. Und er zeigt, wie viel Geld den Haushalten nach Miete, Krankenkassenprämien und anderen Fixkosten tatsächlich zum Leben bleibt. Die Kernbotschaft lautet, die Schweiz ist zwar reicher geworden, aber nicht alle haben gleich profitiert. Topverdienerinnen und Verdiener haben sich traditionell das größte Stück vom Kuchen geschnappt.
2: Die Produktivität ist grundsätzlich gestiegen, auch die Reallöhne und teilweise ist auch die Teuerung ausgeglichen worden. Dennoch bleibt vielen am Schluss weniger Geld im Portemonnaie als früher, sagt der SGB. Weshalb ist das so?
5: Ja, der SGB unterscheidet zwischen Lohn und Kaufkraft. Entscheidend sei nicht, was auf dem Lohnausweis steht, sondern was nach Fixkosten übrig bleibe. Die Löhne sind zwar gestiegen, das stimmt, gleichzeitig sind aber Krankenkassen, Prämien, Mieten und andere fixen Ausgaben noch stärker gewachsen. Gerade für viele Haushalte in den unteren und mittleren Einkommensklassen bleibt deshalb trotz höherem Lohn weniger im Portemonnaie. Der Arbeitgeberverband auf der anderen Seite betont, langfristig seien auch die Reallöhne gestiegen, besonders bei den tiefen Einkommen. Es ist also auch eine Frage der Perspektive. Der Arbeitgeberverband schaut auf den Lohn, der SGB aufs Geld, das man am Monatsende tatsächlich bleibt. Einfach formuliert, die Lohnabrechnung sieht zwar besser aus, aber der finanzielle Spielraum vieler Haushalte ist kleiner geworden.
6: Der Unterschied zwischen den Geschlechtern, der ist ja groß. Der mittlere Lohn von Frauen liegt mit 5'000 Franken rund 2'000 Franken tiefer als bei den Männern. Warum ist das so?
5: Ein Teil dieser Differenz lässt sich erklären. Frauen arbeiten häufiger Teilzeit und sind öfter in Berufen tätig, die traditionell tiefer bezahlt sind, etwa im Gesundheitswesen, in der Betreuung oder im Detailhandel. Der SGB sagt aber, damit ist nicht die ganze Lücke erklärt. Selbst wenn Faktoren wie Ausbildung, Beruf, Alter und Funktion berücksichtigt werden, bleibe ein Teil der Differenz bestehen. Für den SGB ist das ein Hinweis darauf, dass Frauen auf dem Arbeitsmarkt weiterhin schlechter gestellt sind. Hinzu kommt noch ein strukturelles Problem. Frauen übernehmen häufiger Betreuungsaufgaben und reduzieren dafür ihre Erwerbsarbeit. Das drückt nicht nur den aktuellen Lohn, sondern schmälert auch langfristig Karrierechancen und Renten.
6: Wirtschaftsredaktor Sven Zaug, vielen Dank. 40 Milliarden Dollar will das Verteidigungsbündnis NATO in die Drohnenabwehr investieren.
1: Und zwar in den nächsten 5 Jahren, das sagte Generalsekretär Mark Rutte am Rande des NATO-Gipfels im türkischen Ankara. Zudem sollen 5-mal mehr Soldatinnen und Soldaten für den Einsatz von Drohnen ausgebildet werden. Drohnen hätten die moderne Kriegsführung grundlegend verändert, so Rutte. Deshalb müsse auch die NATO ihre Fähigkeiten in diesem Bereich rasch ausbauen. In der EU wird geprüft, ob mehrere rechtspopulistische Parteien gegen Grundwerte verstoßen. Dem hat eine Mehrheit des EU-Parlaments zugestimmt. Auf dem Prüfstand steht eine Vereinigung mehrerer Parteien. Sie nennt sich Europa der souveränen Nationen, kurz ESN. Zu ihr gehört unter anderem auch die deutsche AfD. Sollten Verstöße gegen EU-Grundwerte festgestellt werden, könnten die Parteien ihren Status als europäische politische Parteien verlieren und damit auch Fördergelder der EU. Europäische Parteien müssen laut EU-Regeln unter anderem dafür sorgen, dass sie im Einklang mit europäischen Werten stehen, etwa die Achtung der Menschenwürde, Demokratie, Gleichheit oder Rechtsstaatlichkeit. Zu den Börsendaten von SIX. Der Swiss Market Index liegt im Moment bei 14.353 Punkten. Das ist ein Plus von 0,4%. Der Euro wird zu 92,20 Rappen gehandelt, der Dollar zu 80,64 Rappen. Und das Wetter: am Abend und Morgen ist es oft sonnig mit einigen Wolkenfeldern. Es gibt 29 bis 34 Grad, im Süden bis 37 Grad.
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9: Das ist das Regionaljournal Bern-Fribourg-Wallis. Rudern oder Brätle im Hagneck-Delta am Bielersee. Soll das auch in Zukunft möglich sein im Naturschutzgebiet? Diese Frage wird der Fall für das bernische Verwaltungsgericht. Und Beachvolleyball spielen auf dem Flachdach im Sand, wo man für das extra von Deutschland auf Bern gekarrt hat. Was das für ein Flachdach ist und warum Song eben nicht einfach Song ist, im hinteren Teil von dieser Sendung. Am Mikrofon der Christian Lichti. Bei mir im Studio ist auch Sabine Steiner mit den Nachrichten von diesem Dienstag und da geht es zuerst um den FC Thun.
10: Der Beat Forni trennt sich endgültig vom Oberländer Fußballclub. Er hat seine Anteile am FC Thun verkauft, wie die Berner Zeitung meldet. Auch aus dem Verwaltungsrat ist er ausgetreten. Nun ist unklar, wer neue Mitbesitzerin oder Mitbesitzer vom FC Thun ist. Schon Ende März ist bekannt worden, dass der Beat Forni die operative Leitung von der FC Thun AG abgibt, noch bevor der FC Thun Schweizer Meister ist gekommen. Die Gemeinde Könitz bei Bären steigt schrittweise aus der fossilen Gasversorgung aus. Der Gemeinderat hat die Gasstrategie genehmigt, wie er heute mitteilt. Ab 2041 betrifft das die Ortsteile Wabru, Spiegel und Niederwangen, die vom Netz genommen kommen. Da soll der Energieversorger EWB bis der Wärmeverbind aufbauen. In Wabru zum Beispiel soll es Abwärme von einem Pumpwerk an der Aare geben oder in Niederwangen Wärme von der Küderverbrennungsanlage beim Forsthaus zu Bären. Ob später auch die Ortsteile Könitz und Liebefeld vom Gasnetz getrennt kommen und heichen davon ab, wie die Fernwärme bis dann ausgebüht sein, schreibt der Gemeinderat. Die Kantonspolizei Bären hat im Juni Verkehrskontrollen in der Stadt vom Kanton und den Agglomerationen gemacht. Ins Visier genommen hat es dabei vor allem Velo und Trottinette. Die Bilanz 650 Verstöße hat die Kantonspolizei gezählt. Mit Abstand am meisten, nämlich 440 Mal, sind Fahrerinnen und Fahrer über eine rote Ampel drüber gefahren. Nachher sind sie zum Beispiel auch noch zu schnell oder ohne Licht unterwegs gewesen oder haben Verkehrsschilder ignoriert. Für die betroffenen Personen hat es eine Büsse gegeben. Die Fahrerinnen und Fahrer, die jünger sind als 15, hat die Polizei zum Verkehrsunterricht aufgeboten.
9: Die Freiburger Zeitung La Liberté baut etwas weniger Stellen ab als ursprünglich geplant.
10: Vor zwei Monaten haben sie nur mit 18 Vollzeitstellen gerechnet, die abgebüht kommen. Nach der Konsultation haben wir das auf 13,5 Vollzeitstellen reduzieren können, heisst es in einer Mitteilung vom Saint-Paul Verlag, die die Liberté rausgibt. Mit dem noch nicht zufrieden sind die Angestellten. Die Personaldelegation schreibt in einer Mitteilung, die Direktion habe keinen von ihren Vorschlägen aufgenommen. Sie verlangt nun mal Gespräch mit der Direktion und mit dem Verwaltungsrat. Der Verlag begründet die Stellenabbau mit der wirtschaftlichen Lage. Die Kündigungen sollen auf Ende Jahr ausgesprochen kommen. Bis dahin will der Verlag einen Sozialplan aushandeln.
9: Und dann zum Schluss noch die Meldung von Thun mit Zahlen, die man herlässt.
10: In der Stadt Thun kommen pro Tag zwischen 150 und 200 Pizzaschachteln in Sammelboxen entsorgt. Das meldet die Stadt. Früher sind auch häufig Pizzaschachteln falsch entsorgt oder haben die öffentlichen Köderkäbel verstopft. Darum hat Thun Fähre an vier Standorten Sammelboxen aufgestellt. Weil das mit dem Sammeln so gut geklappt hat, gab es jetzt nur 5 Boxen mehr. Alles in allem sind es also 9 Sammelboxen in der ganzen Stadt Thun.
9: Ihr seid beim Regionaljournal Bern Freiburg-Wallis. Und bevor dass wir zusammen in Quarzand vom neuen nationalen Beachvolleyballzentrum stehen, wo in Bern gerade bauen wird, zuerst an Bielersee. Das Südufer vom Bielersee ist ein beliebtes Erholungsgebiet. Es hat Camping, Brätli und Badeplätze. Ein Wanderweg führt am Ufer nach und zwei nationale Velorouten gehen dort durch. Aber es gibt dort auch ein Natur- und Vogelschutzgebiet von nationaler Bedeutung. Für Freizeit und Schutzbedürfnis nebeneinander durchzubringen, braucht es klare Regeln. Zum Beispiel beim Hagneck-Delta, wo die Aare in Bielersee läuft und wo seit 1954 unter Schutz steht. Der Kanton will den Natur- und Tierschutz in diesem Gebiet verbessern und den heutigen Bedürfnissen und Gesetzen anpassen. Für das hat er mit Naturschutzorganisationen, Anwohnerinnen und Anwohnern und anderen Betroffenen lang verhandelt. Rausgekommen ist ein neuer Schutzbeschluss, der den aus den 1950er Jahren ablösen soll. Pro Natura zum Beispiel findet ihn gut, BirdLife Schweiz hingegen eben nicht. Die Vogelschützer haben darum Ende Juni eine Beschwerde gegen diesen Beschluss eingereicht. Der Schutz vom südlichen Bielerseeufer wird also zum einem Gerichtsfall. Der Jörg André.
11: Pro Natura und BirdLife Schweiz. Zwei Organisationen, die sich intensiv für den Schutz von Natur und Tierwelt einsetzen. Zwei Organisationen, die in der Regel an einem Strick ziehen und die gleichen Interessen verfolgen. Beim neuen Schutzbeschluss für das Aare-Delta beim Kraftwerk Hagneck am Bielersee ist das aber anders. Für einmal sind die beiden Gruppierungen bei einzelnen Punkten nicht gleicher Meinung. Auf der einen Seite also Pro Natura Bern. Wir stehen hinter dem Kompromiss, den der Kanton nach Gespräch mit allen Beteiligten vorgelegt hat, sagt Lorenz Heer, der Präsident von Pro Natura Bern.
12: Für uns steht im Vordergrund, dass gegenüber am bestehenden Schutzbeschluss doch sehr weitreichende Verbesserungen kommen mit dem neuen Schutzbeschluss. Und wir haben das höher gewichtet als gewisse, sicher sehr schmerzliche Abstriche, die hier im Rahmen des Kompromisses gemacht werden müssen.
11: Mit den schmerzlichen Abstrichen meint der Lorenz Heer vor allem der Schutzperimeter für Wasser- und Zugvögel. Der ist im Sommer deutlich kleiner als im Winter und auch ein Bade- und Lagerplatz mitten im Schutzgebiet, das die Pro Natura in Kauf nehmen. Sein Fazit:
12: Wir haben jetzt hier den Vorteil gegenüber den Nachteil, haben wir gegeneinander abgewogen und haben gefunden, wir können mit diesem Kompromiss leben.
11: Diese Abwägung hat BirdLife Schweiz auch gemacht. Man sei aber zu einem anderen Schluss gekommen, sagt der Geschäftsführer Raphael Aye.
13: BirdLife hat den Schutzbeschluss analysiert und lang abgewogen, aber wir sind zum Schluss gekommen, dass er doch recht deutlich die geltenden Gesetze verletzt, indem eben ein Badeplatz sehr zentral im Hagneck-Delta vorgesehen ist. Und in dem während des Sommermonats die Schutzzonen auf dem See deutlich zu klein ist im Vergleich zu den wissenschaftlichen Grundlagen, was die Wasser- und Zugvögel an Schutzgebiet brauchen, um nicht gestört zu werden.
11: Und darum soll jetzt das bernische Verwaltungsgericht klären, ob die Schutzzone oder Badeplatz mit dem geltenden Recht vereinbar sind.
13: Der Kanton hat halt schon auch den Auftrag, Gesetze zu respektieren. Und da gibt's eine Schwierigkeit. Und wir sind der Meinung, die Gesetze sind nicht eingehalten worden. Und das muss jetzt halt das Verwaltungsgericht dann unabhängig anschauen und überprüfen.
11: Die zuständige Wirtschafts-, Energie- und Umweltdirektion vom Kanton Bern, wo der Raphael Ayeda anspricht, will sich zum laufenden Verfahren nicht äussern. Man nehme die Beschwerde zur Kenntnis, jetzt sei das Verwaltungsgericht zuständig. Konkret geht es um das Bundesgesetz über den Natur- und Heimatschutz und um das Jagdgesetz bzw. die Verordnung über Wasser- und Zugvogelreservat. Die beiden Gesetze werden verletzt, ist BirdLife überzeugt, und das ist die Grundlage für die Beschwerden. Der Lorenz Heer von Pro Natura Bern schätzt die rechtliche Situation ähnlich ein wie BirdLife.
12: Dort hat es wirklich Bestimmungen in den Gesetzen, die man durchaus juristisch abklären kann.
11: Aber Pro Natura hat dann gleich auf eine Beschwerde verzichtet, weil das die Verbesserung des Natur- und Tierschutz im Hagneck-Delta verzögert.
12: Das heisst natürlich, dass der Prozess verlangsamt wird oder eigentlich jetzt eingestellt wird, dass man zum Beispiel notwendige, sofortige Massnahmen, die sicher auch im Sinn von Biodiversität wären, jetzt nicht können umgesetzt werden.
11: Das sei auch in den Augen von BirdLife Schweiz bedauerlich, meint Raphael Aye. Eine Anpassung der Schutzbestimmungen sei nämlich tatsächlich dringend nötig.
13: Das war damals eine Pionierleistung, dass man in den 50er Jahren, 1954, das Gebiet geschützt hat. Aber in diesen 72 Jahren hat sich das Bewusstsein, haben sich die fachlichen Grundlagen, was ein Naturschutzgebiet braucht, was die seltenen und geförderten Wasser- und Zugvögel brauchen, das hat sich wahnsinnig geändert und eben auch die gesetzlichen Grundlagen.
11: Aber auch wenn es in den Augen von BirdLife eigentlich pressiert mit diesen Anpassungen und Verbesserungen, die Zusatzschlaufen über das Gericht sei es wert, wenn das Resultat nachher besser sei.
13: Alles, was heute nicht gut geregelt wird, das würde ja doch wahrscheinlich auch wieder so ein paar Jahrzehnte gelten. Und dann ist halt auch die Abwägung, oder gibt es einen guten Schutzbeschluss, der halt dann allenfalls ein paar Monate oder sogar ein, zwei Jahre später in Kraft tritt, oder gibt es einen mit doch substanziellen Mängeln, wo das Gesetz nicht erfüllt, wo sofort in Kraft tritt?
11: So klein wie möglich, aber dafür gesetzeskonform oder möglichst schnell und mit Abstrichen. In diesen Punkten sind sich BirdLife und Pro Natura nicht einig. Unabhängig von diesen Differenzen ist aber beiden Organisationen klar, was da für eine außergewöhnliche Landschaft in Zukunft noch besser soll geschützt werden. Der Raphael Aye von BirdLife sagt es so.
13: Das ist ein von den wenigen Orten, wo wir Menschen der Natur noch ein bisschen Platz gelassen haben. Und darum ist es eben auch wichtig, dass dort der Naturschutz gesetzeskonform umgesetzt wird.
11: Und genau das muss jetzt das bernische Verwaltungsgericht sicherstellen. Bis ein Urteil vorliegt, wird es ziemlich sicher 2027. Und bis dann das Urteil auch rechtskräftig ist, kreist noch Menge Rot-Milan über das Hagneck-Delta und schaut auf Schulkinder runter, die am Seeufer ihre Serval abrädeln, oder auf Ruderer, die draussen auf dem See für den nächsten Wettkampf trainieren.
9: Der Jörg André über einen Streit im Naturschutzgebiet beim Hagneck-Delta. Beachvolleyball spielt mit ihr Stadt. Das ist ab Anfang Dezember zu Bern möglich, wenn nämlich das neue nationale Leistungszentrum für Beachvolleyball aufgeht. Mit insgesamt einem Dutzend Felder ist es die grösste Infrastruktur für Beachvolleyball in der Schweiz. Die Woche sind über 600 Tonnen Sand von Deutschland auf Ausserholungen im Westen von Bern gekarrt worden. Der Sand ist näher auf das Flachdach der neuen Anlage gekommen, wo in luftiger Höhe 4 Beachvolleyballfelder entstehen. Was ist das für ein Dach, das das Gewicht muss können tragen? Warum ist Sang nicht einfach Sang und warum kommen die Bern Amateurspielerinnen und Amateurspieler gut neben den Profi durch? Der Matthias Tommy ist den Sangplatz auf dem Flachdach schauen und hat die Frage am Vereinspräsident von Beachvolley Bern, an Michael Batt, gestellt.
14: Wir stehen jetzt hier auf dem Dach vom neuen Beachvolley Trainingszentrum. Es werden tonnenweise Sand aufs Dach gekranet. Ist das einfach?
15: Also ja, es ist einfach im Sinn von Aufladen mit dem Kran auf, aber in Bezug auf das Gebäude sind es Herausforderungen, weil wir sehr viel Last auf das Dach aufbringen.
14: Wie macht ihr das ganz konkret? Jetzt könnt ihr ein bisschen beschreiben.
15: Also anhand vom Gebäude, wir natürlich müssen die Lasten annehmen, was es da braucht. Es ist rund 650 Kilo mehr pro Quadratmeter als normalerweise. Und da hat man ein ganzes Planerteam mit Ingenieuren, ein Tragwerk entwickeln. Und ja, es ist einfach ein bisschen mehr als einfach nur gerade ein Flachdach, wo man drauf steht.
14: Was ist denn unten dran vorhanden, dass das Dach den Sand mal tragen?
15: Wir haben ein Holzhaus, das ist auch speziell, dass man von einem Holzhaus so viel Last bringt. Und wir haben 3,5 Meter hohe Fachwerkträger unter dem Dach, wo eigentlich die Last abfällt und auf Stützen ableiten. Und Buchenholzstützen zum Teil, weil die stärker sind als normales Tannenholz. Also es ist ein Ingenieursholzbau eigentlich drunter.
14: Warum geht ihr mit diesen 4 Beachvolleyfeldern überhaupt aufs Dach?
15: Ja, das hat ein bisschen damit zu tun, dass die Stadt halt beplant ist und bebaut. Und so Bauparzellen in der Stadt sind sehr rar. Wir sind sehr froh, wir können in der Stadt bleiben. Und dann haben wir die Nutzung halt aufeinander aufgepickt, dass wir nicht so viel Platz brauchen.
14: Interessant ist ja, auf der einen Seite ist es für euren Verein Beachvolley Bern, auf der anderen Seite wird es eben das nationale Leistungszentrum. Was heisst das für euch? Was macht ihr da für einen Spagat?
15: Also wir tun so ein bisschen die Bedürfnisse der Clubmitglieder und die von den Profis miteinander vereinen, die sind aber sehr ähnlich, das ist okay. Das Coole daran ist, dass Profis, die spielen mehrheitlich durch den Tag, die haben normale Arbeitszeiten. Und die Amateure eigentlich eher am Abend und Wochenende. Also es ist gar nicht so ein schlimmer Spagat. Es ist ein Privileg, dass wir Profis bei uns haben dürfen. Und es fängt natürlich auch als Amateur, wenn man denen zuschauen kann beim Trainieren und beim Spielen.
14: Und gleich bei Sandwahl, da habt ihr müssen abwägen.
15: Ja, wir haben einfach den Sand evaluiert mit den Profis zusammen und haben dort auf sich gehört, dass sie so ein bisschen Sand hey, wo in Bezug auf die Spieleigenschaften ähnlich ist, wie sie das auch bei der World Tour erwarten können. Also, dass das ein bisschen stimmt mit den Trainingsbedingungen für sie.
14: Das ist ja interessant. Der Sand ist auf dem Dach. Was muss denn der dort für Bedingungen erfüllen, dass er bespielt werden kann? Auf der anderen Seite hagelt es, schifft es drin?
15: Ja, er muss natürlich das Wasser gut durchlassen. Er muss eine gute Drainage bilden. Auch unter dem Sand hat es Drainagematten. Dann darf er nicht zu viel Kalk drin haben. Also, wir reden von Quarzsand. Weil Kalk wird mit dem Wasser zusammen abbinden und dann wird es so richtig hart. Und gut ist auch, die Körnchen ein bisschen rund sein. Weil das ist einfach angenehmer. Wenn sie eckig wären, dann wird es aufschleifen.
14: Heute. Seid ihr heute auch tonnenweise Sand rauf transportieren? Heisst das, im Herbst nehmt ihr ihn dann wieder ab und putzt ihn?
15: Nein, der wird vom Regen geputzt. Also, der bleibt jetzt oben und vielleicht nach 15 oder 20 Jahren reden wir darüber, den wieder mal auszuwechseln.
14: Jetzt die Eröffnung von diesem Zentrum sollte im Dezember sein. Was muss jetzt noch alles passieren?
15: Aussen sind wir ziemlich fertig. Wir tun den Sand auf das Dach. In der Halle sieht es ein bisschen anders aus. Dort sind noch viele Installationen, die wir müssen machen. Dort tun wir das Sand erst im September rein. Aber sonst ist es eigentlich Innenausbau. Also Oberflächen, Plättchen, Malen, alles fertig machen. Wir sind echt gut auf Kurs, so gelingen.
9: Sagt der Michael Batt, der Vereinspräsident von Beach Volley Bern. Die Hitzewelle hat uns auch heute fest im Griff gehabt. Die regionale Wetterprognose jetzt mit Jürg Zock von SRF Meteo.
16: Für alle, die den WM-Achtelfinale der Schweiz heute Abend von aussen schauen, sieht es gut aus. Es ist trocken und angenehm warm. Am 10. zum Abpfiff hat es in Bern und in Visp noch 23 Grad, um Mitternacht um etwa 20 Grad und dann in der zweiten Nachthälfte kühlt es dann auf 17 bis 13 Grad ab. Morgen scheint dann meistens die Sonne, im Laufe des Nachmittags bringen Wolken vor allem im Hasital zwischen die um ein bisschen Schatten. Die Temperaturen steigen dann auf 31 bis 33 Grad, zur Matt hat es am Nachmittag 26 und zur Adelboden 25 Grad. Am Donnerstag geht es dann sonnig und etwa 32 Grad heiß weiter.
9: Das war das Regionaljournal Bern Freiburg-Wallis. In der Redaktion und am Mikrofon einen schönen Hinweis wünscht der Christian Lichti.
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2: Guten Abend, ich begrüße Sie zur Tagesschau. Es ist ein Milliardendeal, angelegt auf Jahre. Die Kieler Werft TKMS soll bis zu 12 U-Boote für Kanada bauen. Laut Medienberichten beträgt das Gesamtvolumen des Auftrages inklusive Wartung und Betrieb etwa 60 Milliarden Euro. Das U-Boot-Modell wurde von Deutschland gemeinsam mit Norwegen entwickelt.
3: Sie sollen wochenlang unter Wasser bleiben können, nahezu geräuschlos. U-Boote der Klasse 212CD, gebaut von der deutschen Firma TKMS. Bis zu 12 Stück davon will Kanada bestellen. Mit dieser Entscheidung haben wir die beste Partnerschaft gewählt, um Kanadas Sicherheits- und Wirtschaftsinteressen gleichermaßen zu erfüllen. Diese U-Boote gehören zu den fortschrittlichsten, die jemals gebaut wurden. Für die TKMS-Werften in Kiel und Wismar bedeutet der Auftrag 1.500 neue Arbeitsplätze. Mit dem Einstieg von Kanada in das deutsch-norwegische Projekt entsteht eine Dreiländerflotte unabhängig von den USA. Bis zu 24 U-Boote, die gemeinsam im Nordatlantik und in der Arktis operieren sollen. Aus Sicht von Experten ein klares Bekenntnis zu Europa.
4: Kanada droht natürlich in der derzeitigen Debatte rund um, sind die USA noch an der Seite Europas abgehängt zu werden, als quasi ein Appendix der USA. Und dem will man sicherlich hier entgegentreten.
3: Verteidigungsminister Pistorius war zuletzt im Mai in Kanada und hat dort persönlich für das Projekt geworben. Heute kann Bundeskanzler Merz pünktlich vor der Abreise zum NATO-Gipfel Vollzug melden.
5: Das ist wirklich ein strategisches Vorhaben, das Kanada, Deutschland und Norwegen für Jahrzehnte als Partner im nordatlantischen Raum bindet.
3: Beim NATO-Gipfel möchte Merz einen Geist von Ankara wecken. Im Gepäck hat er nun einen der größten Rüstungsaufträge in der Geschichte der Bundesrepublik.
2: Der Auftrag für TKMS wurde vor dem Beginn des NATO-Gipfels in Ankara verkündet und er gehört zu einem ganzen Paket von Rüstungsprojekten, das die Staaten ohne finanzielle Unterstützung der USA beschlossen haben. Ein Signal an US-Präsident Trump. Er fordert seit langem ein stärkeres militärisches Engagement der NATO-Partner.
6: Der Morgen steht im Zeichen der Rüstungs- und Verteidigungsindustrie. Ein paar hundert Meter vom Präsidentenpalast, dem NATO-Tagungsort entfernt, schließen die Verbündeten Milliardendeals ab. Unter anderem sollen 10 Aufklärungsflugzeuge gekauft werden und mehr als 40 Milliarden Dollar in den nächsten 5 Jahren gemeinsam in Drohnenabwehr investiert werden, Projekte moderner Kriegsführung. Wir brauchen eine transatlantische Revolution der Rüstungsindustrie. Das Summen der Maschinen muss zu einem Dröhnen werden. Das klingt dramatisch, aber es ist machbar. Die Regierungen müssen ihren Teil dazu beitragen. Sie müssen weiterhin langfristige Aufträge vergeben und Verträge abschließen. Anstrengungen, um mehr für die eigene europäische Sicherheit und Verteidigung zu tun und auch um ihn, den US-Präsidenten Trump, zufriedenzustellen. Der wird am Nachmittag mit viel demonstrativem Glanz in Ankara empfangen. Vor allem aus Respekt vor dem türkischen Präsidenten Erdogan sei er überhaupt zum Gipfel angereist. Das hat Trump mehrfach betont, auch heute wieder. Viel Lob für Erdogans Loyalität, ganz im Unterschied zu anderen Verbündeten. Wir haben Milliarden Dollar in die NATO investiert. Warum? Um die europäischen Länder und andere, Kanada und so weiter, zu schützen. Um Menschen und Staaten zu schützen. Früher war es gegen die Sowjetunion, heute ist es gegen Russland. Und ich sage, das ist in Ordnung. Aber man sollte auch meinen, dass sie sehr bereit wären, etwas zu tun, um uns zu helfen. Mangelnde Unterstützung im Irankrieg, zu geringe Verteidigungsausgaben der europäischen Partner. Die Vorwürfe sind nicht neu. Für Bundeskanzler Merz vor seinem Abflug nach Ankara am Vormittag jedoch kein Anlass zur Besorgnis. Deutschland habe seine Verteidigungsausgaben im laufenden Jahr bereits auf 124 Milliarden Euro erhöht.
5: Seit 2022, seit dem Jahr des Beginns des Krieges Russland gegen die Ukraine, haben wir unsere Ausgaben für Verteidigung verdoppelt. Wir leisten diesen Kraftakt nicht, um irgendjemandem einen Gefallen zu tun. Wir leisten diesen Kraftakt, weil es notwendig ist für unsere Verteidigung, für unsere Sicherheit. Denn Russland bleibt eine ernsthafte Bedrohung.
6: Ankara könnte, so Merz, einen Einschnitt im Ukraine-Krieg markieren. Denn geplant ist eine NATO-Vereinbarung, um die Ukraine die nächsten 2 Jahre mit 140 Milliarden Euro zu unterstützen.
2: Gabriele Dunkel in Ankara. Konnte man Donald Trump mit diesen geplanten Anstrengungen zufriedenstellen?
7: Nun ja, er ist hier nicht mit der allerbesten Laune angereist. Er hat schon direkt bei den ersten Worten, die er an die Presse gerichtet hat, einige Verbündete, NATO-Verbündete massiv kritisiert. Da ging es seiner Meinung nach um die fehlende Unterstützung während des Iran-Krieges. Momentan zur Stunde sitzen die Staats- und Regierungschefs zusammen beim Abendessen im prunkvollen Palast von Präsident Erdogan, ganz nach dem Geschmack von Präsident Trump. Das könnte ihn milde stimmen. Ob aber dazu auch die Bemühungen, die Anstrengungen der Europäer, die Verteidigungsausgaben zu erhöhen und auch die Rüstungs- und Verteidigungsausgaben weiter voranzutreiben. Ob ihn das milde stimmt, das wird sich erst morgen zeigen, wenn die 3-stündige Arbeitssitzung beginnt.
2: Danke, Gabriele Dunkel. 2007 wurde das Elterngeld eingeführt. Es ersetzt einen Teil des Einkommens und soll die Vereinbarkeit von Familie und Beruf verbessern. Jetzt müssen sich Mütter und Väter auf Änderungen einstellen. Familienministerin Prien hat dazu einen Gesetzentwurf vorgelegt. Sie plant unter anderem, die Bezugsdauer zu senken und zugleich den monatlichen Betrag zu erhöhen. Aus der Opposition und von Gewerkschaften kommt bereits deutliche Kritik.
8: Seit 4 Monaten sind Andres und Robin Arias Mansold Eltern. Für ihren Sohn bleibt die 28-Jährige im ersten Lebensjahr zu Hause, bezieht Elterngeld. Dafür, dass es diese Leistung gibt, sind sie dankbar, aber...
9: Im Vergleich zu dem, was ich verdient habe, ist es natürlich auch wenig. Also natürlich herausfordernd ist es auf jeden Fall.
8: In Zukunft könnten die Herausforderungen für Eltern noch weiter steigen. Nach Plänen des Bundesfamilienministeriums soll das Elterngeld reformiert werden. Ab November 2027 soll die maximale Bezugsdauer von 14 auf künftig 12 Monate sinken. Pro Elternteil sollen 3 Monate vorgeschrieben werden. Weitere 6 sollen aufgeteilt werden können. Die Beträge sollen dafür aber ansteigen auf bis zu 1.900 Euro.
10: Die Einschnitte beim Elterngeld hätte ich mir nicht gewünscht. Aber am Ende haben sich die Koalitionsspitzen darauf verständigt. Und meine Aufgabe ist es, das umzusetzen, und zwar in einer Form, die eben dann auch noch den Anforderungen des Koalitionsvertrags gerecht wird. Und dort haben wir vereinbart, mehr Partnerschaftlichkeit, höhere Mindest- und Höchstbeträge.
8: Die Opposition kritisiert, dass die Bezugsdauer auf 12 Monate gesenkt werden soll.
11: Das zeigt wirklich, dass sie von dem Alltag von Menschen mit kleinen Kindern null Ahnung haben. Weil wenn man versucht hat, ein Kind für einen Kita-Platz zu bekommen, der weiß, dass man innerhalb der ersten 12 Monate eines Kindes nicht so sofort das Kind in der Kita hat und eingewöhnt hat.
8: Die neue Elterngeldreform soll im Sommer im Kabinett vorgelegt werden.
12: Unterm Strich wird für Familien mit der geplanten Regelung weniger Elterngeld übrig bleiben. Das bedeutet weitere finanzielle Einschränkungen, während die Geburtenraten in Deutschland ohnehin schon auf einem Tiefpunkt stehen.
2: Das Urteil ist gefällt. Die Konsequenzen sind allerdings noch unklar. Das Pariser Berufungsgericht hat die rechte französische Politikerin Le Pen erneut wegen Veruntreuung von EU-Geldern schuldig gesprochen. Mit einer wichtigen Änderung. Es verkürzte die Sperre, in der Le Pen nicht für öffentliche Ämter kandidieren darf. Sie könnte also bei der Präsidentschaftswahl kommendes Jahr antreten, aber sie müsste im Wahlkampf eine Fußfessel tragen. Das hatte sie im Vorfeld ausgeschlossen.
6: Marine Le Pen auf dem Weg zur Urteilsverkündung. Der Medienandrang ist riesig. Der Termin ist entscheidend für ihre politische Zukunft und die Frankreichs. Das Pariser Berufungsgericht sprach sie und weitere Angeklagte heute erneut wegen Veruntreuung von EU-Geldern schuldig. Es verurteilte Le Pen zu 3 Jahren Haft, 2 davon auf Bewährung, aber 1 Jahr mit elektronischer Fußfessel. Es ist wesentlich für uns, dass sie öffentliche Gelder, das Geld europäischer Steuerzahler und auch das französischer Bürger veruntreut und gestohlen haben. In erster Instanz hatten die Richter entschieden, dass Le Pen 5 Jahre lang für kein politisches Amt kandidieren dürfe. Diese Strafe ist reduziert worden und kein Hindernis mehr. Die Politikone des rechtsnationalen Rassemblement National hatte kürzlich aber noch ausgeschlossen, mit einer Fußfessel Wahlkampf zu machen. So kann man keinen Wahlkampf machen, ohne abends oder an Wochenenden zu Wahlveranstaltungen zu gehen. Das wäre eine andere Art, mich daran zu hindern, Kandidatin zu sein. Sollte sie bei dieser Aussage bleiben, würde Jordan Bardella, ihr politischer Ziehsohn und Parteivorsitzender des RN, Präsidentschaftskandidat. Beide trafen sich nach der Urteilsverkündung am Parteisitz des RN in Paris zu stundenlangen Beratungen. In Umfragen liegt Bardella leicht vor Le Pen und beide Vorkandidaten anderer Parteien. Mit Spannung wird Marine Le Pens Auftritt heute Abend im französischen Fernsehen erwartet.
2: Michael Strempel verfolgt die Fernsehsendung mit Marine Le Pen. Hat sie schon bekannt gegeben, ob sie antritt?
13: Und zwar wirklich in diesen Minuten. Sie hat soeben in dem Interview gesagt, ja, sie wolle antreten, trotz dieses Urteils, und gleichzeitig angekündigt, dass sie in Revision gehen will, also der letzte juristische Schritt, der ihr nach dem Berufungsverfahren noch möglich ist. Sie geht davon aus, dass diese Anrufung der Revision sie zunächst von der elektronischen Fußfessel befreit. Das hat sie zumindest so gesagt. Darüber werden jetzt Juristen zu befinden haben. Aber ihre Aussage eben war sehr klar, sie wolle Präsidentschaftskandidatin sein nach diesem Urteil. Sie wolle den Wahlkampf beginnen und gleichzeitig eben ein Revisionsverfahren anstrengen.
2: Wird die heutige Entscheidung den Rassemblement National schwächen oder eher stärken? Wie ist da Ihre Einschätzung?
13: Ja, jetzt muss man wirklich erst mal sehen, wie diese doch überraschende Entscheidung von Marine Le Pen auch aufgenommen wird und wie sich auch der designierte Kronprinz Jordan Bardella, der sich vielleicht schon Hoffnungen gemacht hat, verhalten wird. Wenn die geschlossen bleiben, dann sind die Werte, Popularitätswerte von beiden, Bardella wie Le Pen, gut gewesen. Die liegen weit vorne in den Umfragen. Also die haben Chancen, aus dem Verfahren halbwegs unbeschadet rauszukommen. Aber jetzt ist erst mal die Frage, wie die Ankündigung von Marine Le Pen auch juristisch bewertet wird, ob sie wirklich ohne Fußfessel dann Wahlkampf machen kann wegen eines Revisionsverfahrens.
2: Michael Strempel, vielen Dank nach Paris. Zum Sport. Jetzt ist es offiziell. Rudi Völler bleibt Sportdirektor des Deutschen Fußballbundes. Der 66-Jährige will trotz der WM-Pleite und der Trennung von Trainer Nagelsmann seinen Vertrag erfüllen. Der läuft noch bis zur EM 2028. Völler hatte Nagelsmann bis zuletzt verteidigt. Heute sagte er, nach einem Telefonat könne er sich aber auch eine Zusammenarbeit mit dem möglichen Nachfolger Jürgen Klopp gut vorstellen. Der Einsatz von US-Präsident Trump für den amerikanischen Top-Torschützen Balogun hat letztlich nichts genützt. Trotz Aufhebung seiner roten Karte durch die FIFA siegte Belgien mit einem 4:1 und kickte die USA aus dem Turnier. Dass Trump persönlich bei FIFA-Chef Infantino angerufen hatte, um die Rotsperre rückgängig zu machen, hatte große internationale Empörung ausgelöst.
14: Entscheidend ist auf dem Platz. Fußballfans wird es freuen. Nach all den Schlagzeilen und Kommentaren der vergangenen Tage heißt die Antwort 4:1. Belgien gegen die USA. Und alle schauen auf den von seiner Rotsperre befreiten Florent Balogun.
15: Wenn so eine rote Karte zurückgenommen wird, wird das natürlich diskutiert. Das überrascht mich nicht. Aber ich bin Spieler,

0: An der Westflanke des Tiefs über der Ostsee strömt vorübergehend etwas kühlere Luft zu uns. Im äußersten Südwesten bleibt es heiß. In der Nacht regnet es vor allem Richtung Osten gebietsweise. Am Tag viel Sonne neben lockeren Wolken, einerseits im Südwesten, andererseits im Nordosten. In einem Streifen dazwischen dominieren Wolken, im östlichen Bayern vielleicht ein paar Schauer, vereinzelt Gewitter. In der Nacht 19 Grad am Oberrhein, 10 Grad in der Prignitz. Am Tag 18 bis 20 Grad an der See, 32 Grad am Oberrhein. Am Donnerstag vom Nordwesten bis in den Südosten, neben Sonne noch einige Quellwolken. Sonst ist es meist sonnig. Am Freitag verbreitet viel Sonne, auch am Samstag viel Sonne, nur an den Alpen und im Nordosten ein kleines Schauer- und Gewitterrisiko bis 36 Grad.
1: Um 22.50 Uhr fragt Jörg Schönenborn in den Tagesthemen, was Marine Le Pens Entscheidung für den französischen Präsidentschaftswahlkampf bedeutet. Und es geht um Präsident Trump und ob die Europäer seine Verteidigungsansprüche erfüllen. Ich wünsche Ihnen noch einen schönen Abend.
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3: Mit Julia Schmuck im Studio. Schönen Nachmittag. Das Urteil gegen die rechtspopulistische Politikerin Marine Le Pen in Frankreich wegen Veruntreuung von EU-Geldern wurde bestätigt. Ob sie dennoch bei der Präsidentschaftswahl antreten wird, will sie heute Abend bekannt geben. Der Nationalrat in Österreich hat heute zwei neue Schulfächer beschlossen und mehr als 200.000 gefälschte und unsichere Kondome aus China sind in Europa angeboten worden. Das Wetter ist morgen windig und wechselhaft. Ein politisch bedeutendes Urteil ist heute Nachmittag in Paris gefallen. Ein Berufungsgericht hat die Verurteilung der französischen Rechtsaußenpolitikerin Marine Le Pen wegen Veruntreuung von EU-Geldern bestätigt. Das Strafmaß wurde verringert, die politische Zukunft Le Pens bleibt vorerst aber weiter unklar, wie Miriam Beller berichtet.
4: Marine Le Pen verlässt das Berufungsgericht in Paris am Nachmittag kommentarlos. Auf Fragen von Journalisten geht die Politikerin nicht ein.
5: Madame Le Pen.
4: Die erstinstanzliche Verurteilung vom März 2025 wurde zwar bestätigt, das Strafausmaß aber etwas reduziert. Le Pen erhält eine 3-jährige Haftstrafe, 2 davon auf Bewährung. Ein Jahr lang muss sie eine Fußfessel tragen. Eine Sperre für öffentliche Ämter wurde verkürzt und damit wäre eine Kandidatur Le Pens bei den bevorstehenden Präsidentschaftswahlen im kommenden Jahr theoretisch möglich. Einen Wahlkampf mit Fußfessel hatte sie im Vorfeld ausgeschlossen. Eine endgültige Entscheidung will Marine Le Pen heute Abend bekannt geben.
3: Und auch in Großbritannien gibt es politischen Wirbel. Der Rechtspopulist Nigel Farage ist wegen ungeklärter Spendeneinnahmen immer stärker unter Druck. Am Nachmittag hat er sein Parlamentsmandat zurückgelegt, will aber bei der damit ausgelösten Nachwahl erneut antreten. Ein politisches Manöver, berichtet aus Großbritannien Jörg Winter.
6: Seit Jahren werde er von politischen Gegnern und der Presse gejagt, doch seine Sicherheit sei permanent bedroht, sagt Nigel Farage, der Chef der Rechtspopulisten von Reform UK, ehe bei seiner überraschend anberaumten Pressekonferenz dieser Satz fällt.
7: I will resign as a member of parliament for Clacton.
6: Ich trete als Parlamentsabgeordneter für meinen Wahlkreis Clacton zurück. Die Leute dort sollen die Richter über meine Taten sein, sagt Farage. Damit wird eine Nachwahl ausgelöst, Farage tritt wieder an und verspricht eine Wahl der Bürger gegen das Establishment. Aufgrund einer Spendenaffäre steht Farage mit dem Rücken zur Wand. Eine parlamentarische Kommission untersucht derzeit Millionenspenden an ihn. Mit einem neuerlichen Volksvotum für ihn in seinem Wahlkreis hofft er, die Affäre hinter sich zu lassen und seine Anhänger zu mobilisieren. Ein Coup, wenn es ihm gelingt, womöglich sein politisches Ende, falls nicht.
3: Die Spitzen der NATO-Staaten kommen heute Nachmittag nach und nach in Ankara zum Treffen des Militärbündnisses an. Beschäftigen wird sie auch die weitere Unterstützung der Ukraine. Nach den Großangriffen Russlands auf die Ukraine in der Vorwoche antwortet die Ukraine in der Nacht mit einem großen Drohnenangriff auf Russland, wie Teresa Kulowitsch berichtet.
8: 430 ukrainische Drohnen wurden in der Nacht Richtung Moskau geschickt, wie es von der russischen Regierung heißt. Sie konnten offenbar vollständig abgefangen werden. Insgesamt waren 17 russische Regionen von den ukrainischen Drohnenangriffen betroffen. Im Visier stehen weiterhin die russische Rohstoff- und Rüstungsindustrie, wie etwa in Bryansk, wo neben zwei Waffenfabriken

0: auch eine Chemiefabrik getroffen wurde, die Schießpulver und Sprengstoff herstellt, aber auch Treibstoff. Ganze Öllager konnten südlich von Moskau im Industriegebiet Kaluga getroffen werden. Und auch die russische Schattenflotte, die mit 8 Öltankern in Richtung Krim unterwegs gewesen sein soll, wurde zum Ziel. Wie auch auf Videos zu sehen ist, die die Ukraine veröffentlicht hat. Die annektierte Halbinsel, die befindet sich wegen Treibstoffmangels weiterhin im Ausnahmezustand.
1: Wir schauen weiter in den österreichischen Nationalrat. Hier sind heute neue Schulfächer für die AHS-Oberstufe beschlossen worden. Mit den Stimmen der Koalition sind die Gegenstände Medien und Demokratie und Informatik und künstliche Intelligenz auf den Weg gebracht worden. FPÖ und Grüne sind von den Plänen des Bildungsministers nicht begeistert, wie Tanja Malle berichtet.
2: Künftig soll es die Schulfächer Medien und Demokratie sowie Informatik und künstliche Intelligenz geben. Bildungsminister Wiederkehr von den NEOS.
3: Wenn es solche großen technologischen Disruptionen gibt, ist es auch notwendig, dass wir in Bildung investieren und damit diese Themen in die Schule bringen.
2: Angesichts der möglichen Kürzungen von Latein sah die FPÖ eine staatlich verordnete Nivellierung nach unten. Und die Grünen-Abgeordnete Maurer kritisierte:
4: Wir wissen aufgrund dieser Gesetzesänderung weder das Stundenausmaß noch den Inhalt noch für welche Schulstufen das überhaupt gemacht werden soll.
2: Ebenfalls am Programm im Parlament Maßnahmen gegen sogenanntes Greenwashing. Das ist, wenn Unternehmen sich bzw. ihre Produkte als umweltfreundlicher darstellen, als sie es sind. Thema außerdem Verschärfungen für moderne Nikotinprodukte, also Nikotinbeutel und Nikotinzahnstocher. Diese dürfen künftig nicht mehr beworben werden.
1: In Europa sind mehr als 200.000 gefälschte, unsichere Kondome aus China entdeckt worden. So eine Mitteilung des Europäischen Amts für Betrugsbekämpfung. Die Verhütungsmittel seien unter dem Namen und mit dem Logo einer bekannten Marke verkauft worden, berichtet Matthias Humpelstetter.
5: Man hat sie fälschlicherweise als Spielzeuge ausgegeben und so in die EU geschmuggelt. Gefälschte Kondome aus China. Für die arglosen Abnehmer ist das potenziell gefährlich, denn die Fake-Produkte ermöglichen die Ausbreitung von sexuell übertragbaren Krankheiten, erklärt die Europäische Anti-Betrugsbehörde. So seien die gefälschten Kondome etwa nicht auf ihre Haltbarkeit, Stabilität und mögliche Verunreinigungen geprüft worden. Aufgeflogen ist der Betrug, weil es Hinweise aus verschiedenen EU-Ländern gegeben hat. Mit Hilfe der Zollbehörden in Rumänien, Serbien und Spanien sind die Schmuggelrouten ausgeforscht und die gefälschten Verhütungsmittel beschlagnahmt worden. In Zusammenarbeit mit den chinesischen Behörden hat man inzwischen auch die Exporteure gefunden.
1: Und weitere wichtige Meldungen des Tages hat Martina Kofler.
6: US-Präsident Trump ist am Nachmittag zum NATO-Gipfel in der türkischen Hauptstadt Ankara eingetroffen. Bei einem ersten Treffen mit dem türkischen Präsidenten Erdogan bekräftigte Trump seinen Ärger über die europäischen Verbündeten. Er sei sehr enttäuscht, dass europäische Partner die USA im Irankrieg hängen gelassen hätten, so Trump. Der Besuch von Frankreichs Präsident Macron in Syrien war von Bombenanschlägen überschattet. Nach syrischen Angaben detonierten am Vormittag 2 Sprengsätze in der Nähe von Macrons Hotel in Damaskus. Mindestens 18 Menschen wurden verletzt. Macron selbst blieb unverletzt und setzte sein Besuchsprogramm fort, ehe er zum NATO-Gipfel nach Ankara weiterreiste. Nach dem gewalttätigen Übergriff gegen einen Taxilenker in Leoben prüft das Innenministerium die Ausweisung der beiden Verdächtigen. Die beiden Mitglieder der rechtsradikalen identitären Bewegung sind deutsche Staatsbürger. Ihnen droht nun ein Aufenthaltsverbot. Der Fall hatte gestern auch den Nationalrat beschäftigt, weil einer der beiden Männer Mitarbeiter eines FPÖ-Abgeordneten war. Das Europaparlament hat ein Prüfverfahren gegen die rechtspopulistische Parteienfamilie Europa der souveränen Nationen ESN angeordnet, wegen mutmaßlicher Verstöße gegen EU-Werte. Die ESN könnte ihren Status als europäische Partei und damit EU-Fördermittel verlieren. Stärkste Delegation in der ESN ist die deutsche AfD. In den französischen Pyrenäen und anderen Gebieten kämpft die Feuerwehr weiter gegen schwere Waldbrände. 12.000 Menschen mussten nach Behördenangaben ihre Häuser verlassen. Und nach mehr als 100 Jahren ist die nordische Kombination nicht mehr Teil des Programms der Olympischen Winterspiele. Das Internationale Olympische Komitee hat die Sportart aus dem Wettkampfplan für die Spiele 2030 in den französischen Alpen gestrichen.
1: Und die Wetteraussichten hat Daniel Schlager.
7: In allen Landeshauptstädten war das heute ein heißer Tag mit 30 Grad oder mehr. Knapp 34 sind es sogar in Ferlach geworden. Dazu geht es teils sonnig, teils bewölkt und weitgehend trocken durch den Abend. Der kräftige Westwind lässt auch in der Nacht nur teilweise nach. Morgen bringt ein Wolkenband zunächst vom Flachgau bis ins Nordburgenland, später auch im Westen ein paar Regenschauer. Dafür setzt sich von Tschechien her wieder die Sonne durch. Teils kräftiger Nordwestwind und 20 bis etwa 30 Grad, am wärmsten in Vorarlberg und Kärnten.
1: Das war das Journal um 5. Wir melden uns wieder um 18 Uhr mit dem ausführlichen Abendjournal. Gleich ist es 17 Uhr und 9 Minuten. Zeit für Kultur.

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1: Im Studio Immekasten. Donald Trump wütet beim NATO-Gipfel in der Türkei. Der US-Präsident kündigt an, alle Handelsbeziehungen mit Spanien abzubrechen. Anne Brauer dazu.
2: Ich will nichts mit Spanien zu tun haben, sagt Donald Trump. Spanien sei ein schrecklicher NATO-Partner. Völlig unklar allerdings, ob und wie so ein Schritt, also der Abbruch der Handelsbeziehungen, machbar wäre. Denn Spanien ist ja Mitglied der EU und die steht wirtschaftlich ganz eng zusammen. Und eine Drohung gegen ein Land dürfte die EU als Drohung gegen alle verstehen. Hintergrund ist übrigens Spaniens klares Nein zum Iran-Krieg. Stichwort Iran. Da hat Trump die Waffenruhe nun für beendet erklärt. Die USA und der Iran feuern wieder gegenseitig aufeinander.
1: Die Deutsche Bahn setzt jetzt auf künstliche Intelligenz. Nicht um die Züge pünktlicher zu machen, aber immerhin, um ihre Kunden besser über Verspätungen und Co. zu informieren. Finn Rebesell-Freundlieb hat die Einzelheiten dazu.
3: Eine KI-Assistentin soll einem künftig genaue und individuelle Infos zu den geplanten Fahrten geben. Bis Ende des Jahres soll das System für alle online sein. Die Bahn dreht auch noch an weiteren Stellschrauben, um Reisende besser zu informieren. Zum Beispiel soll man künftig schneller die Info kriegen, wenn ein Zug von einem anderen Gleis fährt, und die Anzeigen an den Bahnsteigen sollen aufgehübscht werden.
1: Wird die Bundestagsabstimmung über das Krankenkassensparpaket doch noch gestoppt? Die Grünen haben beim Bundesverfassungsgericht einen Eilantrag eingereicht. Eigentlich soll übermorgen abgestimmt werden. Wegen vieler kurzfristiger Änderungen sei aber keine vernünftige Beratung möglich, so die Kritik der Grünen. Bei der WM heißt es heute durchschnaufen. Nach 27 Tagen Nonstop-Fußball ist jetzt ein Tag Pause. Morgen geht's dann weiter mit den Viertelfinals. Zum Auftakt ist Frankreich gegen Marokko gefordert. Außerdem spielen Spanien gegen Belgien, Norwegen gegen England und Titelverteidiger Argentinien gegen die Schweiz.
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4: Mit KI-Support. Sonne gibt's heute Mittag vor allem im Osten, sonst hängen viele Wolken und ab und zu fällt auch mal etwas Regen. An den Alpen kann es länger nass sein und vereinzelt gewittern. Dazu liegen die Höchstwerte meist zwischen 19 und 31 Grad. Morgen bleibt's in den meisten Ecken trocken, erstmal mit mehr Wolken, später freundlicher, maximal bis 33 Grad.

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1: Im Studio Immekasten. Donald Trump wütet beim NATO-Gipfel in der Türkei. Der US-Präsident kündigt an, alle Handelsbeziehungen mit Spanien abzubrechen. Anne Brauer dazu.
2: Ich will nichts mit Spanien zu tun haben, sagt Donald Trump. Spanien sei ein schrecklicher NATO-Partner. Völlig unklar allerdings, ob und wie so ein Schritt, also der Abbruch der Handelsbeziehungen, machbar wäre. Denn Spanien ist ja Mitglied der EU und die steht wirtschaftlich ganz eng zusammen. Und eine Drohung gegen ein Land dürfte die EU als Drohung gegen alle verstehen. Hintergrund ist übrigens Spaniens klares Nein zum Iran-Krieg. Stichwort Iran. Da hat Trump die Waffenruhe nun für beendet erklärt. Die USA und der Iran feuern wieder gegenseitig aufeinander.
1: Die Deutsche Bahn setzt jetzt auf künstliche Intelligenz. Nicht um die Züge pünktlicher zu machen, aber immerhin um ihre Kunden besser über Verspätungen und Co. zu informieren. Finn Rebesell-Freundlieb hat die Einzelheiten dazu.
3: Eine KI-Assistentin soll einem künftig genaue und individuelle Infos zu den geplanten Fahrten geben. Bis Ende des Jahres soll das System für alle online sein. Die Bahn dreht auch noch an weiteren Stellschrauben, um Reisende besser zu informieren. Zum Beispiel soll man künftig schneller die Info kriegen, wenn ein Zug von einem anderen Gleis fährt, und die Anzeigen an den Bahnsteigen sollen aufgehübscht werden.
1: Wird die Bundestagsabstimmung über das Krankenkassensparpaket doch noch gestoppt? Die Grünen haben beim Bundesverfassungsgericht einen Eilantrag eingereicht. Eigentlich soll übermorgen abgestimmt werden. Wegen vieler kurzfristiger Änderungen sei aber keine vernünftige Beratung möglich, so die Kritik der Grünen. Bei der WM heißt es heute durchschnaufen. Nach 27 Tagen Nonstop-Fußball ist jetzt ein Tag Pause. Morgen geht's dann weiter mit den Viertelfinals. Zum Auftakt ist Frankreich gegen Marokko gefordert. Außerdem spielen Spanien gegen Belgien, Norwegen gegen England und Titelverteidiger Argentinien gegen die Schweiz.
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4: Mit KI-Support. Sonne gibt's heute Mittag vor allem im Osten, sonst hängen viele Wolken und ab und zu fällt auch mal etwas Regen. An den Alpen kann es länger nass sein und vereinzelt gewittern. Dazu liegen die Höchstwerte meist zwischen 19 und 31 Grad. Morgen bleibt's in den meisten Ecken trocken, erstmal mit mehr Wolken, später freundlicher, maximal bis 33 Grad.

0: sagt Donald Trump. Spanien sei ein schrecklicher NATO-Partner. Völlig unklar allerdings, ob und wie so ein Schritt, also der Abbruch der Handelsbeziehungen, machbar wäre. Denn Spanien ist ja Mitglied der EU und die steht wirtschaftlich ganz eng zusammen. Und eine Drohung gegen ein Land dürfte die EU als Drohung gegen alle verstehen. Hintergrund ist übrigens Spaniens klares Nein zum Iran-Krieg. Stichwort Iran. Da hat Trump die Waffenruhe nun für beendet erklärt. Die USA und der Iran feuern wieder gegenseitig aufeinander.
1: Die Deutsche Bahn setzt jetzt auf künstliche Intelligenz, nicht um die Züge pünktlicher zu machen, aber immerhin, um ihre Kunden besser über Verspätungen und Co. zu informieren. Finn Rebesell-Freundlieb hat die Einzelheiten dazu.
2: Eine KI-Assistentin soll einem künftig genaue und individuelle Infos zu den geplanten Fahrten geben. Bis Ende des Jahres soll das System für alle online sein. Die Bahn dreht auch noch an weiteren Stellschrauben, um Reisende besser zu informieren. Zum Beispiel soll man künftig schneller die Info kriegen, wenn ein Zug von einem anderen Gleis fährt, und die Anzeigen an den Bahnsteigen sollen aufgehübscht werden.
1: Wird die Bundestagsabstimmung über das Krankenkassensparpaket doch noch gestoppt? Die Grünen haben beim Bundesverfassungsgericht einen Eilantrag eingereicht. Eigentlich soll übermorgen abgestimmt werden. Wegen vieler kurzfristiger Änderungen sei aber keine vernünftige Beratung möglich, so die Kritik der Grünen. Bei der WM heißt es heute durchschnaufen. Nach 27 Tagen Nonstop-Fußball ist jetzt ein Tag Pause. Morgen geht's dann weiter mit den Viertelfinals. Zum Auftakt ist Frankreich gegen Marokko gefordert. Außerdem spielen Spanien gegen Belgien, Norwegen gegen England und Titelverteidiger Argentinien gegen die Schweiz.
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4: Mit KI-Support. Sonne gibt's heute Mittag vor allem im Osten, sonst hängen viele Wolken und ab und zu fällt auch mal etwas Regen. An den Alpen kann es länger nass sein und vereinzelt gewittern. Dazu liegen die Höchstwerte meist zwischen 19 und 31 Grad. Morgen bleibt's in den meisten Ecken trocken, erstmal mit mehr Wolken, später freundlicher, maximal bis 33 Grad.

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Gute Bresan mit 1001 Nacht vorbei. Herzlich willkommen zur weiteren Ausgabe von meinem zweistündigen Musikmix. Ich wünsche jetzt schon viel Vergnügen und mache gerade weiter mit Franziska, mit Haut und Haar, Rina, Crazy mit dir, Sonja Park, du und ich, Tammy, ich hab dich, narrisch lieb und du auch wer in meinem Traum. Ich bin

Mitten ins Herz mit Achim Petri, haben wir gehört. Und weiter geht's gerade mit der Angelique. Und wenn der Regen fällt, Kevin Brian Smith, nach all diesen Jahren, Mi Du, mit mich verstehen, Nadine Sieben Kids, Up, Up, Up, Nobody is Perfect, und Richie Tauscher, Mr. Unbekannt.

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1: CGJ 72, When the Sky Falls Down. Und wieder geht's mit Classics, My Lady of Spain, Engelherz, heute wird gefeiert, Black Maria Party Band mit Summer Rock, Riago Colores, Vida de la Ola und Whitney Rose, Tutsis.

0: Jocelyn Tamara mit Regresa otra vez. Und weiter geht's mit Thousand Brothers, Hold On, Screaming, Rebel Angels, Black Cadillac, The Lincolns mit Sorrow, Rolf Wegmann mit Traumland, Carmen Lehmann exklusiv.
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Köthemme Forsberg mit Wenn das vorbei ist. Und wieder geht's mit Friedrich Leopold Winz. Ich klaue uns ein U-Boot. Ina irgendwo mit Herz on fire. Johnny René, Liebe ist Liebe. Carina Klüber, für immer ti amo. Und Larissa, ich kann dich sehen.

Lea Lieblich mit magischer Moment. Und weiter macht gerade Paris-Sophie, Parte, l'estate, Volks von Pascale Pomé, nie genug, Severino, Cinderella, Sandauer, Viva la Vida und Dominique Ruiz, Don't Cry.

Und mit dem Frank Lukas und Schachmatt gehen wir in Endspurt von meiner heutigen zweistündigen Ausgabe. Ich hoffe, ihr habt auch Spass daran. Ich bedanke mich fürs Zuhören und freue mich auf ein Wiederhören. Bis gleich wieder, euer Rolf Wegmann.

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0: Evalu Ginger, heimliche Tränen. Damit heiße ich euch herzlich willkommen zu einer weiteren Ausgabe von meinem zweistündigen Musikprogramm. Wir machen gerade weiter mit Lea und Linda für immer vielleicht. Lena Milewitz, Wolpentinger, Manny Britz, liebst du ein Cowgirl, Sarah Bora, hey du, und Andreas Levo, woran denkst du?
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Sally Carter mit Vogelfrei ist das gerade. Und weiter geht's mit Dora. Ich sing dit Lied for you. Bella C mit Pretty Woman. Zia mit Raka Örr. Choraid. Salange wie Har Varan. Andrea Jürgens, Bleie Blanca.

Nina, Mike, noch mehr Ables. Und weiter geht's mit Sabrina Fregien, Mr. Nice Guy und Zweierwege, Gestrandete Seelen, Andy Lee Lang und Tommy Sands, I'm Walking, DJ Matthias, Vergessen und Verzeihen und Jens Dietrichs, Questa Notte Conte.

André Gold, Helmi Köth mit Nur einen Sommer lang. Und weiter geht's mit Ariane Perl, Irgendwo. Manuel Spitzer, Vino, Vino. Nadine Sieben mit Kussalarm. Raphael König, das Märchen, das man Liebe nennt. Und Robin Marais mit Treue.

Und gehört haben wir Steierblut mit Umarmung. Und weitermacht Yves Marwan, du bist perfekt für mich. Peter Leighton und The Valiants, For You. Patty Patricia, Let's Tango. Julia Holtz, Schmetterlinge im Bauch. Laura Sommerfeld, Kalter Asphalt.

Dominic and the Diamonds ist das gesehen mit Mi Corazon. Und weitermacht Contrax, Sommertida, Python Howie, Trackpad, Rolf Wegmann, zwei Gitarren am Meer, Susan Sontag, Ingabo und Larisa Srey.

Und wir lassen uns als Serias gehen wir an Sport für die heutige Sendung. Ich bedanke mich fürs Zuhören und freue mich auf das Wiederhören. Bis gleich wieder, euer Rolf Wegmann.

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1: Im Studio Holger Dilk. Beim NATO-Gipfel ist US-Präsident Trump auf Spanien losgegangen und droht damit, alle Handelsbeziehungen mit dem Land abzubrechen. Ein indirekter Angriff auch auf die Europäische Union, denn Spanien ist ja EU-Mitglied. Auslöser ist Spaniens klares Nein zum Irankrieg. Bei dem Gipfel ging es auch um die Verteidigungsausgaben der NATO. Da fordert Trump ja immer wieder, dass die Länder mehr Geld in die Hand nehmen sollen. Bundeskanzler Friedrich Merz sagte:
2: Wir tun alle mehr und wir tun es nicht zum Gefallen einzelner Mitgliedstaaten der NATO, sondern wir tun es aus unserem eigenen Interesse. Und vielleicht kann man es etwas salopper ausdrücken, die Trittbrettfahrerei der Europäer ist jetzt halt zu Ende.
1: Riesiger Polizeieinsatz an einem Gymnasium in Schongau südwestlich von München. Ein 16-Jähriger soll dort zwei Mädchen schwer verletzt haben. Laut Polizei gibt es Hinweise auf eine Amoktat. Der Jugendliche wurde festgenommen. Er soll mit einem Messer und einer Schusswaffe bewaffnet gewesen sein. Das Krankenkassensparpaket ist ein Fall für das Bundesverfassungsgericht. Sowohl die Grünen als auch die Linken haben einen Eilantrag gestellt. Sie wollen verhindern, dass der Bundestag am Freitag über die Reform abstimmt. Eine vernünftige Beratung ist nicht möglich, sagt Grünen-Bundestagsfraktionschefin Katharina Dröge im ZDF.
3: Dieses Gesetz wird jetzt in einem absoluten Eilverfahren durch den Deutschen Bundestag gezogen. Montagabend haben unsere Abgeordneten 300 Seiten Änderungsanträge bekommen. Dienstag hat die Koalition gesagt, die waren fehlerhaft und müssen nochmal neu gemacht werden. Das heißt, bis heute haben wir keine finale Fassung.
1: Das Sparpaket sieht massive Einschnitte und zusätzliche Kosten für Versicherte vor. Trotz Krisen und Unsicherheit lassen sich die Deutschen ihren Sommerurlaub nicht nehmen. Für die laufende Saison erwartet der Deutsche Reiseverband einen Umsatz von fast 57 Milliarden Euro. Besonders beliebt ist das Mittelmeer und da vor allem die Türkei, Griechenland und Spanien. Bei der Fußball-WM heißt es heute durchatmen. Nach 27 Tagen Nonstop-Fußball ist ein Tag Pause drin. Morgen geht es weiter mit den Viertelfinals. Zum Auftakt ist Frankreich gegen Marokko gefordert. Außerdem spielen Spanien gegen Belgien, Norwegen gegen England und Titelverteidiger Argentinien gegen die Schweiz.
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4: Mit KI-Support. Wolkig geht's durch den Abend, von Nordwesten schieben sich viele Wolken rein, meistens bleibt's aber trocken, in der Nacht ziehen die Wolken bis zur Mitte, sonst ist auch mal klarer Himmel dabei, runter geht's auf 17 bis 11 Grad. Morgen startet der Tag im Norden erst noch ziemlich wolkig, später lockert's auf, sonst oft sonnig und trocken bei maximal 33 Grad.

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1: Ja, hallo miteinander. Ich begrüße euch ganz herzlich zu der 89. Sandras Schlagerwelle. Von Buri. Wir starten mit dem brandneuen Lied von Maria da Vinci und Dalin Alexandra. Du bist wie Musik für mich. Dann kommt der Song von der Diana, solange ich atmen kann. Und der Joy Heidli mit Schwer zu erklären. Und der Nico Alesi mit Auf einmal Amore. Dann kommt der Geri der Klostertaler in meinen Armen tanzt mein Herz. Ich wünsche euch ganz viel Vergnügen mit meiner Sendung.

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1: So, ihr liebe Zuhörerinnen und Zuhörer, das war es, die 89. Sandra Schlagerwelle von Buri. Ja, bleibt gesund, habt euch kühl bei diesen heissen Temperaturen, geht am Schatten an, trinkt genug und ja, gibt doch nichts Schöneres, als dann am Abend eine schöne Musiksendung zu hören. Ich danke euch für eure Treue, für euch Zuhören und bis zum nächsten Mal, wenn es dann bereits heisst, die 14 Tage. Willkommen zu der 90. Sandra Schlagerwelle. Danke und bis bald.

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1: Im Studio Holger Dilk. Das war es dann endgültig mit der ohnehin brüchigen Feuerpause im Irankrieg. Für US-Präsident Trump ist sie nach den gegenseitigen Angriffen vergangene Nacht vorbei. Jana Klonikowski.
2: In einer typischen Trump-Schimpftirade bezeichnete er die iranische Seite unter anderem als Lügner, krank und Abschaum. Und er wütet nicht nur gegen den Iran, sondern auch gegen Spanien. Trump sagt, er will alle Handelsbeziehungen mit Spanien abbrechen. Hintergrund ist das spanische Nein zum Irankrieg. Damit stellt sich Trump auch gegen die EU. Denn Spanien ist ja Mitglied. Und der US-Präsident hat einmal mehr Grönland zum Thema gemacht und warum die Insel zu den USA gehören sollte.
1: Die Hoffnung auf einen Wirtschaftsaufschwung bekommt den nächsten Dämpfer. Der Internationale Währungsfonds traut Deutschland in diesem Jahr noch etwas weniger Wachstum zu, als noch im April prognostiziert. Grund sind vor allem die hohen Energiepreise wegen des Irankriegs. Die Reiselust der Deutschen ist ungebrochen. Viele machen in diesem Sommer wieder Urlaub. Der Deutsche Reiseverband rechnet mit einem Umsatz von fast 57 Milliarden Euro. Das wäre etwas mehr als im Vorjahr. Thorsten Schäfer vom DRV sagte uns:
3: Wir sehen, dass trotz Krisen und Unsicherheiten die meisten Deutschen sich den Urlaub nicht nehmen lassen. Und wir sehen für den Sommer, dass das Mittelmeer vor allem sehr, sehr stark gebucht ist. Die Türkei, Spanien und Griechenland, das sind die Top-Reiseziele.
1: Riesiger Polizeieinsatz an einem Gymnasium in Schongau südwestlich von München. Ein 16-Jähriger soll dort zwei Mädchen schwer verletzt haben. Laut Polizei gibt es Hinweise auf eine Amoktat. Der Jugendliche wurde festgenommen. Er soll mit einem Messer und einer Schusswaffe bewaffnet gewesen sein. Russische Teams dürfen wieder bei den Olympischen Spielen mitmachen. Das Internationale Olympische Komitee lockert weitere Beschränkungen. Die Mannschaftssportler treten dann unter neutraler Flagge an. Auch die Nationalhymne bleibt tabu, genau wie bei russischen Einzelsportlern. Die Ukraine sagt, das ist verfrüht und unbegründet. Nach 27 Tagen Fußball am Stück ist bei der Fußball-WM heute ein Tag Pause. Teams und Fans können mal durchatmen, bevor morgen dann die Viertelfinals starten. Den Anfang macht Frankreich gegen Marokko. Die weiteren Duelle: Spanien gegen Belgien, Norwegen gegen England und Argentinien gegen Schweiz.
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4: Mit KI-Support. Wolkig geht's durch den Abend, von Nordwesten schieben sich viele Wolken rein, meistens bleibt's aber trocken. In der Nacht ziehen die Wolken bis zur Mitte, sonst ist auch mal klarer Himmel dabei. Runter geht's auf 17 bis 11 Grad. Morgen startet der Tag im Norden erst noch ziemlich wolkig, später lockert's auf, sonst oft sonnig und trocken bei maximal 33 Grad.

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1: Guten Abend, liebe RBSW-Hörerinnen und Hörer. Und herzlich willkommen zu einer weiteren und neuen Ausgabe vom Aargauer Schlagermünchi von und mit dem Remo Müller. Ja, noch 4 Sendungen und dann gibt es die 200. Ausgabe. Also im August wird es dann irgendwann eine kleine gröbere Stimmungssendung geben. Zu den 200. Jetzt lassen wir aber zuerst einmal die 196 ist. Aber, und die hat es in sich, ich wollte euch mal fragen. Es ist ja eine unglaubliche Hitze im Moment. Wie kommt ihr damit klar? Ich selber habe das Gefühl, es macht allen zu arbeiten. Nicht nur mir, sondern auch vielen, vielen anderen auch. Auch vielleicht gerade in euch auch. Darum habe ich eine heisse Sendung zusammengestellt, respektive alles mehrheitlich ein bisschen Titel über den Sommer. Jetzt ist ja wirklich da der Sommer und wie er da ist. Wenn das so weitergeht, wird das ein Rekordhitze-Sommer. Schauen wir mal. Also, heute ganz ein Haufen Sommertitel mit unter anderem dabei Mike van Heik, Kerstin Kerner, Vanessa Maria, Amigos und noch ganz viele, viele mehr. 2 neue Vorstellungen sind auch heute mit dabei. Da haben wir aus der Schweiz unsere Miss Helvetia. Ich sage immer ein bisschen vom Musikstil her, ist sie ein bisschen ähnlich, ist sie ein bisschen die weibliche Traufer. Sie hat ein bisschen etwas, dunkel zu mir. Sie hat eine neue Single rausgegeben, die da heisst Röstigraben. Und den werden wir uns ganz am Anfang natürlich auch anlassen. Und dann die jungen Waldensteiner. Die haben eine neue CD rausgegeben, die da, glaube ich, ganz einfach heisst Der absolute Schlager. Und daraus lassen wir uns den Titel an Wir sind alle keine Engel. Aber jetzt fangen wir, wie gesagt, an mit der Miss Helvetia und ich wünsche euch eine ganz heisse Aargauer Schlagermünchi-Stunde.

Der Alex Baumgartner mit seinem Titel Sommer, Sonne, hitzefrei, haben wir da noch gehört. Ja, es wäre schön, hitzefrei. Ich frage mich einfach, wie viel Grad muss es werden, dass wir wirklich hitzefrei überkommen. Aber das könnte ganz, ganz schwierig werden bei gewissen Berufen. Vor allem denke ich da mal an die Bauarbeiter, die nennt man schaurig leid, aber auch die kommen scheinbar zu Schlag. Mit Klassen, wie ich gesehen habe, die sie bekommen haben und sonst noch Haufen Sachen. Ja, ich denke, da müssen sich alle zu helfen. Ja, liebe RBSW-Hörer, liebe RBSW-Hörerin, das wär's gewesen von dem heissen Schlagermünchi heute. Zwei Titel habe ich euch selbstverständlich noch parat und auch da geht es natürlich um den Sommer. Das wäre zum einen aus dem Südtirol der Vincent und Fernando mit dem Titel «Sommer in der Stadt». Das ist ein ziemlich bekannter Titel, den der Wolfgang Petri mal gesungen hat. Einfach in ihrer Version. Und dann haben wir noch zum Abschluss Bayerwald Ladies, Entschuldigung, mit ihrem Titel «Sommer Sonnenschein». Ja, ich wünsche euch weiterhin eine ganz tolle, hitzige Zeit, eine super tolle Woche, ohne Träume und ohne Stress. Und habe Freude, wenn der nächste Donnerstag, nächste Donnerstag auch wieder einschaltet, wenn es dann wieder eine neue Ausgabe gibt vom Schlagermünchi. Bis dahin verabschiede ich mich, also ich, Remo Müller, und wünsche euch jetzt dann später eine gute Nacht. Und bis zum nächsten Donnerstag. Ade zusammen.

0: Berner Schlagerwelt im Hochsommer und natürlich noch Radio Seeland. Du, Markus Merz,
1: ja.
0: Du machst heute Technik, gell?
1: Genau.
0: Herzlich willkommen hier in der Sendung.
1: Oh, willkommen, merci vielmals. Hallo zusammen.
0: Dann begrüßen wir zuerst die Damen, und zwar Madeleine Amstutz. Sally, Madeleine, hoi.
2: Hallo Lady, hallo zusammen, liebe Zuhörerinnen und Zuhörer, geschätztes Team, schön sind wir da.
0: Schön bist du da, und wir haben eine grosse Überraschung. Aber zuerst begrüße ich meine Frau, Tanja Lederach.
3: Hallo zusammen.
0: Sally, Tanja.
3: Hallo zusammen.
0: Christoph, herzlich willkommen. Christoph Messerli, DJ Lord.
4: Liebe Lady, hallo. Ciao zusammen, grüß euch miteinander hier aus der Radiogerät.
0: Und wir nehmen ein Liedli-Song, ein Kindli-Song, aber wir werden jetzt damit vernehmen.

0: Ja, die Musik hat sich ein bisschen abgebrochen, ja, die Kindermusik. Du, aber Madeleine, irgendetwas ist doch anders, sowieso in dieser Sendung. Ich sehe deine leuchtenden Augen und irgendetwas ist anders geworden. Was ist genau passiert?
1: Ja, wir hatten vorhin ein gemütliches Zusammentreffen und ganz interessante, schöne und erfreuliche News erfahren.
0: Christoph, was ist passiert? Also, du lachst so in der Berner Schlagwelt Nummer 516, mein Freund. Ich weiss, ihr kommt hier eine Woche nach Italien, ihr geht auf Mailand shoppen. Aber was machen? Was ist genau passiert?
2: Ja, ich habe euch vorher bei mir daheim empfangen. Vielleicht das Mikrofon noch etwas lauter machen.
0: Genau, man muss das immer ein bisschen...
2: Ja, jetzt bin ich, glaube ich, bin ich drauf. Gehört bei mir gut?
0: Ja, ja, es ist, glaube ich, nicht schlecht jetzt.
2: Also, ja, der kann euch vorher bei mir daheim zu empfangen. Lady Madeleine, Tanja, küssen. Sie waren vorher bei mir daheim zum Mittagessen. Und wir haben sehr schön viel geredet. Und ich habe auch noch ein bisschen etwas... können aus meinem Leben erzählen, meinen Freunden und Freundinnen. Und es ist so, dass ich Papa geworden am 21. Mai in diesem Jahr.
1: Ganz, ganz herzliche Gratulation, Christoph.
0: Herzliche Gratulation, das hat mir ja fast
3: genau. Ein bisschen... herzliche Gratulation.
2: Von Herzen
0: übersteuert.
1: Und wir wünschen dir im Juni und der ganzen Familie natürlich nur das Beste. Gute Gesundheit, viele schöne Momente und alles Gute.
2: Merci vielmals, danke sehr, liebe Madeleine.
0: Und natürlich haben wir etwas parat gemacht. Und zwar für die. Und natürlich, wie heisst das Kind? Das will man doch noch wissen.
2: Der erste Vorname ist Leon.
0: Leon.
2: Ja.
0: Gut, also da haben wir jetzt, wenn schon, Berner Schlagwelt gesichert. He?
2: Mhm. Die nächste Generation kommt.
1: Und wenn du schöne Bilder siehst, ganz flotte Junior.

0: Ja, mein Freund Christoph Messerli, ich sehe doch bei dir ein wenig Tränen in den Augen. Freudentränen.
1: Ja, Freudentränen, und zwar grosse Freudentränen, ganz grosse.
0: Ja, das, wie ist das für euch, meine Freundinnen und Freunde, Madeleine, was das heute hast vernommen?
2: Ja, das ist sehr schön. Ich mag das Christoph gönnen. Es ist sehr schön, so einen flotten Junior dürfen zu haben. Ein ganz schönes Kärtchen haben wir gesehen und Bildchen von ihm. Das ist wirklich ein Freudentag heute.
0: Tanja, wie ist das für dich? Auch du hast gelacht, hast Freude gehabt.
3: Ja, sehr herzig.
0: Der Leon, hä?
3: Ja.
0: Mhm. Und was wünschst du ihm immer auf den Weg? Leon?
3: Gute Gesundheit.
0: Markus, küsse.
4: Ja, ja.
0: Auch bei dir habe ich ein bisschen Tränen gesehen, nicht nur bei mir.
4: Nein,
0: ist das für dich gewesen, wo unser Freund, der Christoph Messerli, das erzählt hat?
4: Ganz schöner Augenblick gewesen, auf jeden Fall. Ja. Ich wünsche nur alles Beste, natürlich. Ja.
0: Und ich wünsche dem Leon alles, alles Gute. Und natürlich auch deiner Frau, Christoph. Und dir, Hut ab.
1: Merci vielmals, danke sehr. An dieser Stelle möchte ich kurz ein Kärtchen vorlesen, das ich am Leon gemacht habe, zu seiner Geburt. Und auf dem Kärtchen heisst es: Willkommen auf der Welt, Leon Huysen. Du bist unser grösstes Glück, unser kleines Wunder und die Erfüllung unserer Träume. Der Leon Huysen ist geboren am 21. Mai 2026, am Morgen um 10:30 in Hanoi, Vietnam.
0: Super.
1: 3,5 Kilo war er, 51 cm gross, 34 cm Kopfumfang. Auf dem Kärtchen heisst Unger, in Liebe deiner Eltern. Bui Milin, Messerli Christoph Dominik.
0: Ja, du hast ja noch unser Film gezeigt, das müssen wir jetzt nicht über den Sender alles erzählen, aber es war eine wunderschöne Feier gewesen. Heiratet ihr ja in Kürze in Vietnam, der seid glaube ich schon geheiratet, aber ja. Es gibt ja noch das Fest.
1: Ja, und das war Ende Jahr.
0: Ende Jahr.
1: Also sprich etwa Dezember.
0: Also können wir gerade eine Berner Schlagenwelt-Fanreise dorthin machen, oder?
1: Ja.
0: Theoretisch.
1: Theoretisch, ja.
0: Aber das machen wir auch. Wir tun den aufrufen und dann kann man ja nachher Flugtickets buchen und das Ganze. Ja, bevor dass wir probieren, ein Interview zu organisieren mit einem sehr bekannten Künstler, komme ich zum Thema Italien. Ja, Madeleine, was denkst du, wenn du an Italien denkst?
2: Ja, Ferien sicher, Strand, gutes Essen, gutes Trinken,
0: etwas an welches Essen zum Beispiel?
2: Pasta, Pizza, natürlich italienische Küche. Risotto habe ich auch gerne.
0: Tanja, du warst ja gerade in Italien gewesen, im Camping Lido Verbano. Was hast du so gerne in Italien?
3: Der Parmesan-Käse.
0: Und du, Christoph?
1: Ja, also ich habe gerne zum Beispiel Pizza mit Rucola drauf. Das ist wirklich etwas, was ich... Die ich sehr gerne bekommen habe, wo ich aber zuerst mal in der Schweiz gegessen habe, in einem Restaurant.
0: Mhm.
1: Ich sage jetzt nicht wo, weil wir dürfen keine Werbung machen hier. Aber das habe ich sehr gerne, so Sachen, so wirklich typisch italienische Sachen. Ja.
0: Ja, Cousin, du hast ja auch sicher italienische Gedanken.
4: Ja, das ist eben vor allem zu essen. Ich habe noch das Handy da von Christoph ging im Hintergrund. Polenta zum Beispiel, das ist auch schon etwas Feines.
0: Ja, das habe ich auch gerne. Ja. Habt ihr eigentlich gewusst, wenn man in Italien Spaghetti schneidet, dann wirst du fast in die Kiste geschossen. Oder zum Beispiel, wenn Pizza Hawaii gibt es nicht.
4: Ja.
0: Wir waren darum vor kurzem so in einem Camping Lido Verbano gewesen, und jetzt habt ihr alle zusammen auch ein Häuschen gebucht, die ganze Woche. Und da sind wir mit dem Markus Käser aus dem Martinsheim der gewesen. Und dort ist fast ein Wunder passiert, nicht nur fast. Er hat alles allein machen. Er ist ja in einem Rollstuhl. Also in der Schweiz hat der Markus Käser fast nichts machen. Dort ist er allein auf das WC, hat allein am Morgen um 4 Uhr das Getränk rausgenommen. Gell, Tanja? Es war also wirklich ein Wunder gewesen.
3: Ja.
0: Wie findet ihr jetzt das im Studio?
2: Ja, das ist natürlich sehr schön. Die gute Luft dort, oder ich weiß nicht, ob ihr ihn so gut positiv beeinflusst habt.
0: Und ich hatte die Idee gehabt, den Olaf von den Flippers ein bisschen zu inspirieren, oder besser gesagt, sein Kollege Uwe Busse. Und da gibt es ein Lied, No Problema. Und da hören wir jetzt sicher.
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0: Markus Käser. Servus Papa, ich grüße dich hier alle zusammen aus dem Studio aus Bern.

0: Es hat ein bisschen pfiffen. No problem. Aber das gibt es ja auch in Italien. Gell? Christoph Messerli, gratuliere noch einmal, mein Freund.
1: Merci vielmals, danke schön.
0: Viele, viele Freudentränen gehabt. Und das ist wirklich schön. Ja, vielleicht wird sogar Madeleine Gotte, wie ich gehört habe. Madeleine Amstutz, wir sind alle gespannt. Ja,
2: schön.
0: Wie ist das eigentlich für dich gewesen?
2: Ja, ich war 4 Wochen in Vietnam. Ich bin angereist Mitte Mai und zurückgekommen Mitte Juni. Und bin zuerst dort daheim bei uns. Und nachher sind wir nach Hanoi und waren dort im Hotel und haben eigentlich zugewartet auf Geburt. Und am 20. Mai am Abend ist es plötzlich nach Mitternacht losgegangen.
0: Mhm.
2: Und dann sind wir ins Spital. Und dort sind wir nachher vorbereitet worden auf Geburt. Und die ist dann nachher am Morgen um 10:30 Uhr.
0: Halb elf?
2: Ja.
0: Aber hast du Angst gehabt? Oder deine Frau?
2: Ich habe sehr...
0: Schon ein bisschen, ja.
2: Sehr Ruhe gespürt in mir. Ich war sehr ruhig gewesen, lade ich meinem Freund.
0: Ja. Also ich hatte jetzt Angst gehabt. Mhm. Du hast irgendwie jetzt ein Nummer gedrückt. Von einem Megastar. Probierst du es noch einmal? Wir hören einen Titel. Mhm. Und zwar von den Amigos. Die Würfel sind gefallen, brand, brand neu. Und dann probierst du Marc Pircher anzuleiten.
2: Sehr gerne. Ja.
0: Marc Pircher, kennen Sie den alle zusammen hier im Studio?
3: Ja, sicher. So einen Star kennt man einfach.
0: 7 Sünden, oder wie heisst das Lied? Ja?
3: Zum Beispiel. Und viele andere.
0: Viele
3: sind
0: andere.
3: Sind wir gespannt.
0: Ob er abnimmt, probieren wir mal. Aber jetzt haben wir zuerst Amigos Tanja gesagt. Sie hören Ende Jahr auf. Oh, ja, der eine von denen hat Krebs, ziemlich tödlich. Es ist die letzte CD. Und Tanja, gell, stimmt?
4: Sie ja, ein guter Kollege hat mir es gesagt.
0: Geniessen wir die letzte Musik von Amigos. So, Christoph, Leute, Marc Pircher ab.
2: Sehr gerne.

Mark Bircher, herzlich willkommen in der Berner Schlagerwelt. Hallo. Hallo Mark Bircher. Hallo Mark, es hat doch nicht genau geklappt. Die Technik ist immer dran, da zu funktionieren. Tja, so geht das immer. Live ist live. Aber ich bin schon wieder fast parat, und zwar mit Amore Mio. Hier ist er, der Mark Bircher.

0: Hallo?
1: Die Liebe, sie spricht Italienisch.
0: Hallo?
2: Hallo, Mark Pircher, hier ist der Laddi. Es ist ein bisschen kompliziert, aber wir haben uns gefunden.
0: Jetzt höre ich dich.
2: Ja, hallo, hier ist Radio Bern, hallo.
0: Hallo, servus.
2: Und auch das Walliser Radio aus dem Oberwallis. Ja, Mark Pircher, wie geht's dir?
0: Du, mir geht's sehr gut, ich bin sehr zufrieden und bin jetzt gerade unterwegs nach Hause.
2: Nach Hause? Aha.
0: Ja, ich bin gerade unterwegs von Amerika wieder zurück in die Schweiz.
2: Also du warst in Amerika und jetzt hast du Zeit für das Schweizer Radio?
0: Ja, genau. Ich war bei der Fußball-WM. Ich habe dort einen Auftritt gemacht.
2: Ja, dann fangen wir mit dem Interview an. Es ist sensationell. Es war ja sehr kurzfristig. Du hast sogar gesagt, du kommst persönlich nach Bern im September und wo du sogar uns persönlich besuchst im Radiostudio.
0: Wenn es die Zeit erlaubt, sehr gerne.
2: Madeleine Amstutz, ich weiß, sie ist die ehemalige Grossrätin vom Kanton Bern. Er hat die erste Frage an dich.
3: Ja, hallo, okay. Marc. Sehr schön,
0: dass
3: wir dich hören. Das gibt ganz viele Fragen. Aber jetzt eine Anschlussfrage. Du warst in Amerika, die Schweizer haben gewonnen. Was hast du gemacht für einen Auftritt, dass das so gut herausgekommen ist?
0: Ah, mit dem hatte ich nichts zu tun, mit dem Schweizer Sieg, aber das ist natürlich super. Ich habe ja bei den Österreichern gespielt in Dallas. Die haben aber auch sensationell gut gespielt gegen Argentinien. Zwar verloren, aber auf jeden Fall ein tolles, tolles Fußballspiel. Also es war eine riesen Reise für mich, ein tolles Erlebnis.
3: Ja, das denke ich. Jetzt zu dir, erzähle uns, wie bist du zur Musik gekommen?
0: Ich habe als junger...
2: Ja, wir hören dich.
0: Als junger Bub hatte ich den Traum, dass ich Sportler werden möchte. Und wenn das mit dem Sport nichts wird, dann möchte ich Musiker werden. Und es hat sich dann eben mit 14 Jahren so ergeben, dass ich die Aufnahmeprüfung im Skigymnasium nicht bestanden habe und zugleich die Chance bekommen habe auf einen Fernsehauftritt mit meiner Harmonika. Und deswegen habe ich dann als 14-Jähriger diesen Weg eingeschlagen, den ich bis heute verfolge.
3: Ich gehe oft an das Hahnenkammrennen in Kitzbühel. Das ist natürlich deine Heimat fast. Und Skifahren natürlich auch. Aber wenn ich vom Jahrgang her schaue, Musik machst du das Leben lang. Vielleicht hast du dich doch gut entschieden oder warst du dich schon reuig?
0: Nein, also das war die richtige Entscheidung. Ich habe so viel erlebt mit meiner Musik und ich konnte mein Hobby zum Beruf machen. Und wenn man ein Hobby zum Beruf machen kann, dann ist das immer was Besonderes.
2: Meine Frau war ja letztes Jahr ziemlich lang im Koma und ein großer Fan von Mark Pircher. Sie ist die Chefredakteurin der letzten eigenständigen Schlagershow hier in der Schweiz.
0: Okay.
2: Und du warst damals vor vielen Jahren beim Calimeros Open Air in Uetendorf und dann hat meine Frau gesagt, du bist kein Plöffer, du bist am Boden geblieben und sicher hat jetzt die Chefredakteurin Tanja an dich eine Frage. Mark Pircher.
0: Ja, gerne.
4: Hallo Mark, was isst du gerne?
0: Mittlerweile ernähre ich mich sehr gesund, Gott sei Dank. Also ich liebe Obst, ich liebe Gemüse, natürlich auch Spaghetti und Nudeln, also eigentlich querbeet. Gott sei Dank nicht mehr so einseitig wie früher.
4: Ja, danke.
2: Markus Merz, ist für dich auch eine Ehre, den Megastar Mark Pircher zu hören im Schweizer Radio.
5: Ja, hallo, genau, das freut mich sehr. Und eine Frage in Amerika wegen dem gesunden Ernähren, war das möglich dort?
0: Ja, das ist schon möglich. Also die haben sich Gott sei Dank auch weiterentwickelt, aber in erster Linie natürlich Burger und Pommes, das stimmt schon.
5: Ja, klar. Ja. Und wie lange bist du aufgetreten dort? So ein ganzes Konzert oder so?
0: Ich hatte am Sonntag nach dem Österreich-Spiel auf der Feenmeile hatte ich 40 Minuten Auftritt.
5: Wow, ja super.
0: Ja.
2: Ja, dann kommen wir zum Christoph. Er hat auch noch eine Frage, bevor dass wir einen Titel von dir einspielen, und bitte nicht aufhängen, sonst finden wir dich nicht mehr. Okay. Eine Frage noch vom Christoph. Er hat dir eine Überraschung.
6: Ja, ich bin frisch gerade Vater geworden. Ich bin frisch gebackener Vater, Papa. Und da wollte ich dich fragen, lieber Marc, oh, bist du auch Papa?
0: Ich bin auch schon Papa, sogar vierfacher Papa. Und das ist das Schönste, was es gibt, wenn man gesunde Kinder hat.
6: Ja, gratuliere.
2: Und da ist auf deinem Album ein Titel drauf, den hören wir dir jetzt an, wenn du einverstanden bist, Marc Bircher, Schutzengel.
0: Ja, genau. Das Lied vom Schutzengel. Jeder braucht einen Schutzengel, das ist gut.
2: Das passt, weil unser Christoph wurde Papa in Vietnam, das muss man noch sagen. Und wenn du mit deiner Musik nach Vietnam fliegst, dann hast du noch vietnamesische Erfolge. Hören wir mal super ein. Schutzengel hier vom Marc Bircher.
0: Alles klar.
2: Und das ist ein super schöner Titel, wo vielen Menschen

0: Dark Pärchen Party trifft die Seele, 35 Jahre. Und ich habe gemerkt, es sind doch drin gelaufen hier im Studio. Warum, Mark Pilcher, bist du eigentlich so menschlich geblieben? Du bist ja ein Megastar, wie viele andere, aber du bist am Boden geblieben. Warum, Mark Pilcher? Moment.
1: Kein Megastar.
0: Jetzt ist da, ja. Du bist ein Megastar, warum bist du am Boden geblieben?
1: Weißt du, ich sehe mich überhaupt nicht als Megastar. Ich bin ein ganz normaler Tiroler, der gerne Musik macht. Und mit dem fährt man gut, wenn man einfach am Boden bleibt und nicht die Haftung unter den Füßen verliert.
0: Mhm. Meine Tanja hatte das erlebt. Du warst ja vor Jahren hier in Uetendorf bei den Calimeros. Und du warst ganz einfach. Und gestern, wo wir vom Schweizer Radio angerufen haben, hast du selber abgenommen. Es war nicht dein Manager. Und jetzt hast du sogar gesagt, du fährst vielleicht nach Vietnam zum Christoph. Gell, Christoph? Hast du wirklich Mark Pilcher im Sinn, in Vietnam zu singen?
2: Also so, ich werde Ende Jahr heiraten in Vietnam. Also geplant ist im Dezember, wo es nicht so heiß ist. Und da wollen wir in Planung einiges realisieren. Aber ich habe jetzt noch nicht gerade so spontan entschieden, wer wie was und wer Musik macht und alles. Aber Mark Pilcher, ich bin beeindruckt von dir. Party trifft die Seele und wir werden wirklich diese Hochzeit feiern und auch Party machen. Ganz klar.
0: Die nächste.
1: Ja, das freut mich, super.
0: Ja, siehst du, gestern hast du spontan zugesagt beim Berner Radio und da sagen immer alle, wir Berner sind langsam. Madeleine, unsere ehemalige Grossrätin vom Kanton Bern, hat die nächste Frage sicherlich.
3: Ja, Marc, du bist wirklich sehr bekannt, sehr erfolgreich unterwegs. Erzähle uns aus deiner Sicht 2, 3 wirklich für dich berührende Momente, Auftritte, die dir viel bedeuten.
1: Ja, also mein Grundstein war sicher der Sieg beim Grand Prix der Volksmusik. Also das zu gewinnen, das war was Besonderes. Und diesen Sieg dann mit einem Riesenhit mit den 7 Sünden zu bestätigen, das war natürlich der Grundstein für meine Karriere. Also der Grand Prix-Sieg und dann noch ein halbes Jahr später einen Riesenhit zu landen.
0: Sensationell. Ja, das habe sogar ich selber noch, wo ich jung war, geschehen. Aber was ich ja als Lady gesehen habe, du warst immer wieder auf den großen Bühnen. Markus Merz, deine Frage.
4: Ja, ich wollte noch fragen, wenn du auf der Bühne bist, hast du immer die gleichen, die Setliste, passt du die an den Auftrittsort oder ist das einfach auf der Tour immer dasselbe ungefähr?
1: Nein, ganz im Gegenteil. Ich glaube, es gab noch nie einen Auftritt, der genau exakt dasselbe war wie am Tag vorher oder am Tag nachher.
4: Ja.
1: Weil ich habe einfach eine gewisse Anzahl von Liedern, das sind ungefähr 80 Lieder.
4: Ja.
1: Und die spielt man immer genau so, wie es gerade am besten passt, aber nie mit fixer Setliste.
4: Ah, super, ja.
0: Ja, Tanja, du als großer Fan von Mark Pilcher, wie ich jetzt auch geworden bin, und sogar draußen hier im Radiostudio haben sie vorhin mitgetanzt. Der Mark Pilcher weiß noch nicht, welcher Titel, aber ich werde es dann vorspielen. Hast du noch eine Frage an den Mark? Natürlich. Und da gibt es die letzte Fragerunde dann nach dem nächsten Titel.
5: Wenn du Musik spielst, ist deine Frau auch immer dabei bei den Konzerten?
1: Nein, die ist zu Hause bei der Familie, weil das ist ja meistens mit weiten Anreisen verbunden und das ist, ab und zu ist das schön, aber auf Dauer ist das sehr mühsam.
3: Ja. Du warst ja letztes Jahr am Flumserberg im Einsatz. Wo sind deine Einsätze und Auftritte und wie viele gibt es so pro Jahr?
1: Ja, es gibt jedes Jahr 115 Auftritte, also ungefähr 20, 25 in der Schweiz und der Rest ist in Österreich, Deutschland, Südtirol, Belgien. Ein Highlight dieses Jahr ist sicher das Open Air in Zofingen im August, das heitere Open Air.
0: Hm.
1: Das ist sicher ein Höhepunkt. Und dann im September ist mein Herbstfest gemeinsam mit den Paldauern. Also das wird was.
0: Oi, wann ist das? Mit den Paldauern?
1: September, am 12. September in Weggis.
0: In Weggis, da sind wir wahrscheinlich in Italien. Schade. Und du bist ja vorher noch bei uns. Ich habe dich übrigens falsch informiert. Am 5. September kannst du gerne hier ins Sendezentrum kommen.
1: Ja, wir müssen da nochmal schauen, weil ich bin da so viel unterwegs. Und da müssen wir nochmal den richtigen Termin finden, dass ich das einigermaßen verbinden kann.
0: Das werden wir finden. Aber alle sind hier in Bern und auch im Kanton Wallis am Tanzen bei folgendem Titel. Frauen ticken anders. Das ist
1: genau so.
0: Ein Erfolgstitel. Und also hört mal rein. Das ist Marc Pilcher bei Radio Bern und bei dieser Radio Wallis. Auf DAB Plus, Swisscom TV Sunrise. Hier ist er, Marc Pilcher.
6: Solche Sprüche sind nicht neu.
0: Madeleine,

0: dann am Sturz tickst du anders.
1: Ja, sicher. Aber grundsätzlich kann man nicht alle gleich Kübel tun. Aber das stimmt sicher im Inhalt. Aber dass die Frauen alle Geld ausgeben wie Heu und die Männer nicht, würde ich vielleicht nicht so pauschal sagen. Aber es gibt sicher, ja.
0: Marc Birchner, hast du diesen Text selber geschrieben?
2: Nein, meine Texte kommen alle von Wolfgang Hofer, der früher schon für den Udo Jürgens geschrieben hat. Und der schreibt mir meistens die Texte und ich mache die Musik dazu.
0: Aber sensationeller Text.
1: Ja, das ist auch schön, so Musik mit so Text, mit gutem Inhalt.
0: Ja, danke, du siehst, ja. Es gibt immer wie mehr Fans auch hier im Kanton Bern und im Kanton Wallis bei Dies Radio.
2: Ich muss euch jetzt jedenfalls vertrösten, weil ich muss genau in 2 Minuten meinen kleinen Sohn, den Luis, von der Kita abholen. Und da muss ich pünktlich sein, sonst schimpfen sie mich.
0: Ja, dann wünschen wir dir ein gutes Abholen und bedanken uns von ganzem Herzen, dass du dir Zeit genommen hast für uns. Christoph, hast du noch ein Abschiedswort?
3: Ja, ich habe noch ein Abschiedswort, beziehungsweise eine Frage, wenn ich noch die kurz einbringen darf. Aber ich glaube nicht, aber zum Schluss. Sehr schön, dass du Papa bist und ich wünsche dir alles Gute auf deinem Weg mit deinem Sohn heute.
1: Ja, auch alles, alles Gute und wir sind gespannt auf die Highlights, die von dir weiter zu hören sind.
0: Markus Merz.
4: Ja, danke. Alles Gute und gute Abholung.
0: Tanja.
5: Alles Gute.
0: Also, Marc Bücher, danke vielmals. Und du hast noch zum Schluss, da bist du ja nachher noch dran, hast ein Lied gesungen, da droben im Berg ist der Herrgott daheim. Und ich war
2: genau, eines meiner Lieder von früher.
0: Genau, und den hören wir noch an. Tschüss, Marc Bücher. Danke.
2: Danke, vielmals. Alles Gute.
1: Alles Gute. Tschüss.
2: Ciao. Ciao, ciao.
0: Ja, wie hätte er das gefunden? So ein Star hat immer Stress, gell?
1: Ja, und das ist ja schön, dass er sich Zeit nimmt, auch für die Kinder, neben den vielen Auftritten, die wir gehört haben.
0: Ja, und wir waren ja voll... Jetzt kommen wir wieder Bandage reden, gell?
4: Soll ich sagen? Also, ich
0: nehme mich auch noch einen Schluck etwas reich. Also. Ja, gell, manchmal, gell? Christoph, erzähl du mal etwas.
3: Bernd Schlagerwelt, meine Damen und Herren, auf Radio Rabe und Madeleine Witte.
0: Und Isra.
3: Oh ja, genau.
0: Und Radio Bernd.
1: Ja, aber hey, ein bisschen warm momentan, ist Sommer, aber wir wollen nicht jammern, das ist gut so.
0: Eben, jetzt kommen wir wieder zurück zu Italien. Und da bin ich mit einem so lieben Mensch gewesen. Und Tanja, er ist mit dem Rollstuhl angereist und er hat die ganze Woche der Markus Käser, der in Martinsheim zu Thun wohnt, nie mehr den Rollstuhl gebraucht. Nie mehr. Selber zu wissen, auch selber. Und darum hören wir jetzt gleich noch den Titel an. Da oben im Berg ist der Herrgott daheim von Marc Bücher. Und dann musst du küssen oder Christoph schauen, ob wir gut dran sind mit der Zeit, gell? Sonst heisst es, wie bei Wetten, dass...
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1: Ja, das war unser E-Trick, Life is Life mit dem Marc Pircher. Gell, Marlene Amstutz?
2: Ja, das ist interessant, so mega Stars dürfen zu hören und mit ihnen zu reden.
1: Ist interessant und sie haben ein bisschen Stress. Aber was jetzt noch zum Schluss? Wir haben noch 8 Minuten Zeit. Madeleine, jetzt ist ja die Hitzewelle. Und ich frage euch alle im Studio jetzt, was machst du gegen die Hitze?
2: Ja, sicher, möglichst nicht jammern, das nützt dir auch nicht. Nein, klar ist es heiss, aber ich glaube, wir schwitzen alle ein bisschen mehr, weder sonst sicher ein bisschen am Schatten nachher, wenn es geht. Aber ich finde es auch wichtig, dass man sich ein bisschen genießt die Sommerzeit vor Temperatur, auch wenn es warm ist, dass man ein bisschen Zeit hat für Ferien, die anstehen. Das ist ja das Positive im Sommer. Und dass alle ein bisschen Zeit haben mit der Familie, mit Freunden, in die Ferien zu gehen und die Sommerzeit zu genießen.
1: Genau, du gehst ja, glaub, mit uns allen zusammen auch nach Italien. Du gehst ja gesehen nach Mailand. Gehst auch noch. Ja, Markus Merz, Köse. Hast du dich jetzt gerne?
3: Nein, überhaupt nicht. Ich bin mehr so Herbst- und Winter-Fan. Die Dreckshitze geht mir.

0: Kaukas, der gestern Frühlingsrauen gegessen.
1: Ja, bin so Kaukas.
0: Aha.
2: Du hast ja den Salat der Meersäule weggegessen, das ist ja auch nicht nett.
1: Nein.
2: Ach so nicht, oder?
0: Ja, Christoph Messerli, unser neuer Papa. Wie hast du das empfunden, das Intro mit so einem Megastar? Marc Bricher?
3: Ja, ich bin völlig ein bisschen im Zügen. Das war gerade ein Interview mit ihm persönlich.
0: Ja, und gestern hatte ich noch die Idee, die Leute hörten ja, dass ihnen so der Marc Bricher spontan ja gesagt hat.
3: Ja.
0: Und im September kommt er ja sogar hier auf Bern. Aber ob das alles funktioniert, weiß man auch nie.
3: Ja. Ja.
0: Aber du hast es schön gefunden, gell?
3: Ja, super.
0: Ja, und du bist Papa geworden, gell?
3: Ja, ich bin Papa.
0: Und du bist Papa geworden.
3: Genau. Wunderschön.
0: Machst du dich, ich weiss, wo wir uns vor 20 Jahren kennengelernt haben, ja, zuerst muss man noch verabschieden. Merci vielmals, Madeleine Amstutz, danke.
4: Merci, Lady. Merci auch allen Zuhörerinnen und Zuhörern und eine schöne, warme Sommerzeit.
0: Bis in zwei Wochen. Vielleicht ist dir dann schon Schnee. Küsse. Merci vielmals.
2: Ja, merci auch. Danke fürs Zuhören.
0: Ich bin immer stolz auf dich und auf uns alle. Also, wir sind, Madeleine hat einen guten Satz gesehen, als wir hergefahren sind. Wir müssen Sorge zu unserem Berner Schlagwelt-Team und dass sie dir daheim gehören. Nehmen wir dazu. Was meint man nämlich ohne Hörerinnen und Hörer?
2: Ja, genau.
4: Das ist das Wichtigste für uns.
0: Also machen wir mal Applaus für unsere Hörerinnen und Hörer. Du, Tanja, danke vielmals, dass du bist daher gekommen.
1: Schon recht.
0: Es hat gefallen.
1: Ja.
0: Ja, mit dem Marc Bircher ein bisschen zu blöderle ist schon etwas Spezielles. Und jetzt könnt ihr ja die Handynummer auch. Dann könnt ihr ja den, könnt ihr ja sein Konzert mit dem Paltauer. Gut. Jetzt noch zum Schluss, Christoph.
3: Mein Freund, Lady.
0: Mein Freund.
3: Ja, zum Schluss.
0: Ich bin mal einmal sprachlos. Gibt es einen Moderator, der sprachlos ist?
3: Oh mein Gott, ich glaube, das hat es noch nie gegeben.
0: Nein, das gibt es noch nicht. Merci vielmals. Und ich nehme dich jetzt hier offiziell, wir sind nicht beim Fernsehen, ein bisschen zu mir. Gratulieren, Papa.
3: Dankeschön, merci vielmals, mein Freund Lady, das bedeutet mir sehr viel.
0: Hier live auf dem Sender und ihr, Markus Käser, daheim. Im Martinsheim, ich gratuliere auch dir, dass du wieder Stegen laufen kannst, dass du wieder kannst. Gell, das ist sensationell.
3: Ja.
0: Und jetzt kommen wir dann auch eine Woche, wir gehen zwei Wochen nach Italien. Und kennst du noch das Lied? Kennt das jemand? Verdammt, ich liebe dich.
4: Ja, sicher.
0: Ich liebe dich nicht. Kennt das jemand von hier neuen?
3: Ja.
4: Ja.
0: Er hat gesagt, der Matthias Reim, er hört auf. Er hat eine neue Single rausgegeben. Und wir werden mit ihm auch telefonieren. Mit Matthias Reim. Verdammt, ich liebe dich. Küsse, nicht am Handy jetzt. Sing jetzt mal. Verdammt, ich liebe dich. Ui, hier ist seine neue Single. Tschüss zusammen. Mick war euer Maike Lederer. Und Tanja, Chefredaktion. Und da ist die neue Single. Von Matthias Reis.

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Servus, grüezi und hallo, liebe Hörerinnen und Hörer auf Radio Berner Schlagerwelt 1. Der Sender mit 101% Musik weltweit. Ja, ich begrüße Sie recht herzlich zu einer neuen Ausgabe von Willis Wundertüte und wünsche Ihnen viel Spaß und gute Unterhaltung. Ja, und wir legen jetzt auch gleich los mit der Dalia Lavi, Wär ich ein Buch zum Lesen? Der Peter Cetera, Glory of Love, Silbermond durch die Nacht, Unheilig, geboren um zu leben, und F.R. David mit Words.

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Nach dem schönen Lied Words kommt zu Ihnen der Roland, der Kaiser und 7 Fässer Wein. Tanze Samba mit mir, der Tony Holiday. Ein bisschen Spaß muss sein, sagt der Roberto da Blanco. Der Rex Gildo für Sie, Fiesta Mexicana. Und ich hab dir nie den Himmel versprochen, die Tanja Berg.

Wir gehen weiter im Programm mit dem Eloy de Jong. Ein Lied kann eine Brücke sein. Die Simone Herzen Energie. Paulina Wagner einen letzten Kuss. Und Giovanni Zarella Costa Vita.

Nachdem Giovanni Zarella folgt die Nicole mit Seelenpiloten. Bis ans Ende der Welt gehen wir jetzt mit Roland Kaiser, der Nino D'Angelo, nicht eine Träne und die Schürzenjäger, echte Freund. Ja, und nun legen wir los mit der Nicole.

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Bevor wir im Programm fortfahren, möchte ich die Hörerinnen und Hörer recht herzlich begrüßen, die sich im Laufe der Sendung eingeschaltet haben. Ihnen einen guten Abend, viel Spaß und gute Unterhaltung. Und nun machen wir weiter mit Daniel Sommer, man darf doch wohl noch träumen. Die Monika Martin, das kleine Haus am Meer. Die Silvanas, Adio Maria, Markus, Luca, Finderlohn und die Annemarie Eilfeld, verliebt in das Leben.

Wir machen weiter im Programm und das nächste Lied, was jetzt kommt, kennen Sie aus der Werbung jedenfalls die Melodie. Das ist der Nathan Evans, Wellerman. Dann kommt Santiano. Wir werden niemals untergehen. Der Ronny besingt die Geisterreiter. Pokahi, To Be, Theme from Old Shatterhand. Und Annemarie Eilfeld, Dein Herz ist eine Geisterstadt.

2000 Meilen singt der André Stade. Es ist nie zu spät, sagt die Katja Sommer. Der Jörn Schlönvogt, keine küsst wie du. Und Linda Fee, du bist der Wind in meinen Flügeln.

Servus, für Gott und auf Wiedersehen, singt der Karl Moik. Ja, die Sendezeit ist wieder fast am Ende. Ein Lied nach dem Karl Moik kommt noch. Aber vorher möchte ich mich bei Ihnen recht herzlich bedanken, dass Sie RBSW eingeschaltet und meiner Sendung gelauscht haben. Recht herzliches Dankeschön. Weiterhin viel Spaß und gute Unterhaltung mit den nachfolgenden Sendungen. Ja, und der Harald Junke, der übernimmt für mich heute das Gute-Nacht-Sagen, denn er singt: Ich wünsche euch eine gute Nacht. Meiner einer, der Willi aus Hamburg, sagt jetzt auch zu Ihnen gute Nacht, bis es wieder beim nächsten Mal heißt: Servus, Grüezi und Hallo. Ja, ein Tschüss aus Hamburg.

0: das Programm mit Sonnenschein.
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2: Im Studio Cornelius Dreger. Ein Angriff auf einen ist ein Angriff auf alle. Das haben die NATO-Partner zum Gipfelabschluss in Ankara noch einmal gemeinsam bekräftigt. Wohl ein bewusstes Zeichen der Geschlossenheit nach einigen scharfen Tönen zuvor. Silas Quiring.
3: Ja, US-Präsident Trump hatte für Wirbel gesorgt, unter anderem mit extrem negativen Aussagen über die Verhandlungen mit dem Iran. Zu den wiederaufgenommenen Angriffen sagte er aber jetzt, er rechne mit einem sehr schnellen Ende. Auch generell zeigte er sich versöhnlicher und lobte die europäischen Länder für ihre steigenden Verteidigungsausgaben. Die hatte er ja immer wieder gefordert. Auch Kanzler Merz sprach von einem Ende der Trittbrettfahrerei. Die NATO sei jetzt europäischer denn je.
2: Das Krankenkassen-Sparpaket ist ein Fall für das Bundesverfassungsgericht. Sowohl die Grünen als auch die Linken haben einen Eilantrag gestellt. Sie wollen verhindern, dass der Bundestag am Freitag über die Reform abstimmt. Eine vernünftige Beratung ist nicht möglich, sagt Grünen-Fraktionschefin Katharina Dröge im ZDF.
4: Dieses Gesetz wird jetzt in einem absoluten Eilverfahren durch den Deutschen Bundestag gezogen. Montagabend haben unsere Abgeordneten 300 Seiten Änderungsanträge bekommen. Dienstag hat die Koalition gesagt, die waren fehlerhaft und müssen nochmal neu gemacht werden. Das heißt, bis heute haben wir keine finale Fassung.
2: Das Sparpaket sieht massive Einschnitte und zusätzliche Kosten für Versicherte vor. Riesiger Polizeieinsatz an einem Gymnasium in Schongau südwestlich von München. Ein 16-Jähriger soll dort zwei Mädchen schwer verletzt haben. Laut Polizei gibt es Hinweise auf eine Amoktat. Der Jugendliche wurde festgenommen. Er soll mit einem Messer und einer Schusswaffe bewaffnet gewesen sein. Trotz Krisen und Unsicherheit lassen sich die Deutschen ihren Sommerurlaub nicht nehmen. Für die laufende Saison erwartet der Deutsche Reiseverband einen Umsatz von fast 57 Milliarden Euro. Besonders beliebt ist das Mittelmeer und da vor allem die Türkei, Griechenland und Spanien. Deutschlands bester Tennisspieler Alexander Zverev steht erstmals in seiner Karriere im Halbfinale von Wimbledon. Der Hamburger besiegte seinen Angstgegner Taylor Fritz aus den USA glatt in drei Sätzen. Halbfinalgegner von Zverev ist der ungesetzte Brite Arthur Ferry.
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5: Mit KI-Support. Viele Wolken hängen gerade über dem Land, meistens bleibt es aber trocken und in der Nacht gehen die Temperaturen runter auf 17 bis 11 Grad. Morgen bleibt es oft freundlich mit viel Sonne oder nur ein paar Wolken, höchstens Richtung Nordsee sind mehr Wolken dabei, aber Regen ist kaum ein Thema. Dazu geht's rauf bis maximal 33 Grad.
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7: Willkommen zur Ausgabe vom 4. Juli. Eine Durststrecke ist um für die Fans von der Hitwelle. Letzte Woche hat es keine gegeben. Da sind wir live am eidgenössischen Jodlerfest gewesen. Da jetzt also wieder die aktuellsten und erfolgreichsten vom 20 führen aufs 1. Die besten 10, die spielen wir alle. Auf dem 20-7 die Stubbengang Easy Muni und auf dem 19 der erste von 7 Wiedereinsteiger. Der Kunz, Stadt, Land, Fluss, Poet.

Der Kuenz, ein Auftakt mit Schweizer Musik in die Hitwelle. Und das ist kein Zufall. Nicht weniger als 14 Alben unter den besten 20 Musik aus unserem Land. Unter den besten 10 sind 7 CDs aus der Schweiz und auch auf den Plätzen 20 bis 11. So auch auf dem 18-6 die Stube der Gang, Hudi Gäckerler. Und auf dem 17 schon die nächsten Wiedereinsteiger. Druschbüble, Meitli, Tanz.

Die Rauschbüble, die einzigen Vertreter von der Schweizer Volksmusik in dieser Hitwelle, aber sie sind dann nochmal dabei, dann sogar unter den besten 10. Da haben wir sie auf dem 17 gehört, zurück mit Meitli Tanz. Auch wieder dabei, Heimweh, Freude am Leben, und das auf dem 16. Auf dem 15 minus 5, Olaf der Flipper, Weltklasse, und auf dem 14 plus 3, Daniela Alfinito, wer liebt, gewinnt. Jetzt.

Daniela Alfinito, «Wer liebt, gewinnt», das Album aktuell auf Platz 14 in der Hitwelle. Auf dem 13 wieder dabei «Heimweh» mit dem Jubiläumsalbum «Gold». Sie steigen ja schon auf dem 16 wieder ein mit «Freude am Leben». Und auf dem 12 gerade nochmal «Heimweh» wieder dabei mit dem Album «Freiheit». Also gerade dreimal wieder Einstieg von «Heimweh» und unter den besten 10 treffen wir sie dann auch nochmal an. Hier jetzt aber ab der CD Freiheit, tief in meinem Herz.

Heimweh und das Album Freiheit, das ist zurück in der Hitwelle auf Platz 12. Als nächstes die, die letzte Woche ziemlich auf der Kippe gestanden sind, auf 19 gerade noch so dabei, Fantasy mit Bube, Dame, König. Diese Woche gibt es einen schönen Satz führen, plus 8, neu auf dem 11.

0: Das einzige Duo von dieser Hitwelle, der Freddy Malinowski und der Martin Hein, besser bekannt als Fantasy, ihre CD «Bube, Dame, König», Platz 11.
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0: Ja, und da sind die zwei Besten von den insgesamt 7 Wiedereinsteiger dabei. Wir kommen sehr bald zu ihnen auf dem 10, aber noch zuerst der Traufer vom 5 kommt er oben runter. Heuboden.

Der Traufer mit der englischen Brüni und Rot-Weiss, genau, so wie die Fahne, erinnert mich ganz stark an den starken Auftritt von der Schweizer Nazi gestern an der Fußball-Weltmeisterschaft. Der Erfolg gegen Algerien macht definitiv Lust auf mehr. Aber das nur so ganz nebenbei. Wir sind in der Hitwelle, der offiziellen Schweizer Hitparade von der Volks- und Unterhaltungsmusik. Hier jetzt die beiden besten Wiedereinsteiger. Auf Platz 8, die Maite Kelly, 24-7 und auf dem 9 die Calimeros Portofino.

Zurück in der Hitwelle und das auf Platz 8. Die Maite Kelly 24-7. Vor ihr platziert noch zwei andere grosse Schlagersängerinnen. Es geht aber ganz im Sinn von der Abwechslung. Schön im Kreuzli-Stich führen die beiden grossen Sängerin. Die gibt's dann noch auf dem 6 und auf dem 4. Jetzt aber zuerst Platz 7 plus 2. Die Stube der Gang. Tunnel mit der Gang.

Stuben der Gang auf Platz 7 mit dem Album «Dunnen mit der Gang». Sie sind doppelt wieder eingestiegen in den hinteren Regionen von dieser Hitwelle und wir treffen sie nochmal an, sage und schreibe insgesamt viermal dabei, die Stuben der Gang. Auch sehr erfolgreich unterwegs ist Helene Fischer letzte Woche ganz zuoberst in dieser Hitwelle, die gar nicht gesendet worden ist, weil wir eben live vom eidgenössischen Jodlerfest gesendet haben letzte Woche. Aber es soll doch noch erwähnt sein, letzte Woche die Helene Fischer auf dem 1 mit ihrem Best-of-Album. Diese Woche reicht es für Platz 6. Ja, es ist eine tolle Einstimmung auf ihr Konzert in 10 Tagen im Letzigrundstadion in Zürich.

Helene Fischer und ihr Best-of-Album auf Platz 6. Nach der Maite Kelly sind also die zweite grosse Schlagersängerin hier unter den besten 10. Die nächste dann auf dem übernächsten Platz, auf Platz 4. Jetzt noch zuerst die Rauschbüble. Sie sind auf dem 17. wieder eingestiegen mit Maitle Tanz. Auf Platz 5 sind sie auch, gewinnen einen Platz. Zusammenstehen!

Trauspüble mit ihrem zweiten Auftritt in dieser Hitwelle. Auf Platz 5 sind sie und das Album zusammenstehen. Du jetzt also die dritte Schlagerlady unter den besten 10. Bis jetzt gelost haben wir die Maite Kelly und die Helene Fischer. Auf Platz 4 plus 3 Beatrice Egli. Hör nie auf damit.

Beatrice Egli, diese Woche fast wieder unter den besten drei. Hör nie auf damit, landet auf Platz 4. Auf Platz 3, die dreimal wieder einsteigen diese Woche, auf den Platz 16, 13 und 12. Heimweh und auch auf Platz 3 mit einem riesen Gump führen. Vom 15 führen, von den Bergen her.

Und das Publikum hat sehr gern Platz 3 für Heimweh von den Bergen her. Schweden ist an der Fußballweltmeisterschaft nicht mehr dabei. Hier in der Hitwelle sieht es ganz anders aus. Vom 4 aufs 2 führen. Aber Gold!

0: Ja, die ABBA mit Super Trooper, Feeling Like a Number One. Und das sind sie ja auch schon gesehen mit ihrem Album Gold diese Woche. Platz 2.
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0: Platz 10, Traufo, Heuboden.

Und letzte Woche noch auf Platz 2, diese Woche zoberst. Das ist die Stube der Gang nach einer Woche, die kaum besser hat können laufen. Sie sind zweimal wieder dabei. Sie gewinnen zwei Plätze vom 9 auf 7 mit dem Album «Dunne mit der Gang». Und eben, auch ganz vorne geht die Rechnung auf mit der CD «Stube der Gang» vom 2 aufs 1.

Stubbetegang mit Göschene Airolo, eins von den halt wirklich lustigen Liedern, die ja auch ein Teil von ihrem grossen Erfolg sind. Das Album Stubbetegang diese Woche auf Platz 1. Das war die Hitwelle vom 4. Juli. Ich hoffe, sie hat Ihnen gefallen. Wenn Sie finden, es hat schon ein bisschen mehr Schweizer Volksmusik vertreibt. Ja, das kann man so sehen. Aber auf jeden Fall kann man einfach weiterhören. Hier auf der SRF Musikwelle nach den 2. Die Botzmusik. 2 Stunden. Die wunderbarste Schweizer Volksmusik präsentiert von meiner lieben Kollegin Pia Käser. Ich bin Christian Klemm. Wünsche Ihnen viel Vergnügen bei dieser Sendung. Überhaupt einen schönen Samstagnachmittag. Und nicht vergessen, es ist Wochenende.

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Servus, grüezi und hallo und ein fröhliches Moin aus Hamburg zu Ihnen, liebe Hörerinnen und Hörer von Radio Berner Schlagerwelt 1. Die Wundertüte öffnet wieder ihren Vorhang und ich wünsche Ihnen viel Spaß und gute Unterhaltung. Ja, und wir legen auch gleich los mit dem Peter Alexander, ein gutes Team. Dann Hamburg, du bist die schönste Stadt der Welt, singt die Katja, die Sommer. La Paloma, weiße Taube von Claudia Jung und der Freddy Breck, überall auf der Welt.

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Und nachdem wir mit dem Freddy Breck überall auf der Welt waren, gehen wir jetzt zu einer Insel, und zwar einer griechischen, nach Kreta. Olaf der Flipper, der Himmel fängt auf Kreta an. Wir bleiben dort, nämlich der Andi Borg, Kreta und die Katja, die lädt uns alle ein. Wohin? Ja, Kreta lädt uns alle ein. Und dann gehen wir mit den Kalimeros nach Santorini, denn sie singen Sterne über Santorini. Und Rhodos bei Nacht singt dann die Manuela.

Weiter geht's mit dem Roy Black, California Blue. Dann der Udo, der Jürgens, griechischer Wein, die Alexandra, das Lied der Tiger. Der Peter Alexander, so richtig nett ist's nur im Bett. Und die Marianne Rosenberg, er gehört zu mir.

Wer träumt mit dir? Fragt die Monika Martin. Einen Schmetterling besingt der Daniel Gerard Butterfly. Die Lichter des Nordens, die jetzt ja wieder zu sehen sind, die Aurora Borealis oder Nordlichter, besingt die Katja Lichter des Nordens, der Roy Black. Ja, Proud Mary, so kennt man ihn nicht, wie er das singt, aber der Roy wollte ja eigentlich Rocksänger sein. Ja, und dann folgt ein Schiff, das unsere Flagge trägt, mit Norman Langen.